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1: Das ist One Republic mit Need Your Love.

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1: Kommt gut ins Wochenende mit Ostseewelle. Es ist Samstag, der 20. Juni. Ich bin Elisabeth Reinhold und habe für euch in die Sterne geguckt.
0: Widder.
1: Heute könnt ihr kaum still sitzen. Irgendwas muss passieren, sonst werdet ihr unruhig.
0: Stier.
1: Der Tag steht ganz im Zeichen von Genuss. Wer euch heute hetzt, hat schlechte Karten.
0: Zwillinge.
1: Ihr landet mitten in einer Situation, die deutlich lustiger wird als geplant.
0: Krebs.
1: Heute habt ihr ein gutes Händchen für schöne Momente und gemütliche Gesellschaft.
0: Löwe.
1: Jemand versucht mitzuhalten und merkt schnell, dass ihr heute einen besonders guten Lauf habt.
0: Jungfrau.
1: Ihr kauft, bucht oder plant etwas, das euch schon lange im Kopf herumspukt.
0: Waage.
1: Heute fällt euch eine Entscheidung schwer. Dafür gefallen euch einfach zu viele Möglichkeiten.
0: Skorpion.
1: Ein Zufall liefert euch eine Information, die ziemlich nützlich werden könnte.
0: Schütze.
1: Ihr seid kaum zu Hause anzutreffen. Der Samstag findet eindeutig draußen statt.
0: Steinbock.
1: Heute macht ihr bewusst langsamer und merkt erst dann, wie nötig das war.
0: Wassermann.
1: Eine ungewöhnliche Begegnung belebt euch und bleibt etwas länger im Kopf als erwartet.
0: Fische.
1: Ihr macht heute etwas nur für euch selbst, ohne Rücksicht darauf, was andere davon halten. Das fühlt sich richtig gut an. 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
1: Das sind Another featuring 54 Ultra mit Talk to You.

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1: Ich bin Ursula Winkler. Die Zivilbevölkerung soll besser vor Bedrohungen von außen geschützt werden. Darauf haben sich die Innenminister von Bund und Ländern auf ihrer Konferenz in Hamburg geeinigt. Sie reagieren damit auf den Ukraine-Krieg und die damit verbundene Bedrohung durch Russland. Bis 2029 soll Deutschland krisenfester werden.
2: Bei früheren Innenministertreffen stand die Migration ganz oben auf der Tagesordnung. Nun haben hybride Angriffe und unsichere Weltlage den Fokus verschoben. Es geht um zivile Verteidigungsfähigkeit. Und das erklärt auch den Gastauftritt von Verteidigungsminister Pistorius bei den Innenministern. Denn laut Bundesinnenminister Dobrindt sind Bevölkerungsschutz und Bundeswehr zwei Seiten einer Medaille. Von Dobrindt erwarten die Ressortchefs der Länder, dass er bald ein Schutzraumkonzept vorlegt. Dirk Zeitler, Berlin.
1: Bei einem Zusammenstoß zweier Züge nördlich von London ist ein Mensch ums Leben gekommen. Mehrere weitere Menschen wurden verletzt, wie die British Transport Police mitteilte. Rettungskräfte seien im Einsatz. Laut Bahnbetreiber Thameslink wurden alle Strecken zwischen Bedford und Luton gesperrt. Wie funktioniert Regieren? Beim Tag der offenen Tür der Bundesregierung haben Besucher dieses Wochenende wieder die Chance, Einblicke in den Arbeitsalltag von Politikern zu gewinnen. Das diesjährige Motto lautet: Das kann Deutschland.
3: Bundeskanzleramt und Ministerien, überall können die Besucher rein. Teils gibt es sogar Rundgänge mit Ministerbegleitung, zum Beispiel im Entwicklungs- oder Landwirtschaftsministerium. Einer der Höhepunkte auch die Gesprächsrunde mit Friedrich Merz morgen im Bundeskanzleramt. Viele Minister nutzen die Gelegenheit für Talkrunden oder Bürgerdialoge, wie zum Beispiel Finanzminister Klingbeil oder Bauministerin Huberts. Forschungsministerin Beer hat sich noch Gäste eingeladen, die Astronauten Alexander Gerst und Matthias Maurer und Ex-Profi Fußballer und Podcaster Felix Groß. Thomas Thonfeld, Berlin.
1: Zum Fußball. Bei der WM hat Marokko Schottland mit 1:0 besiegt und führt nun die Gruppe C an. Die Schotten sind Zweiter. Sie verpassten die Chance, den erstmaligen Einzug in die K.O.-Runde vorzeitig perfekt zu machen. Bereits sicher in der K.O.-Runde sind die Gastgeber USA. Die Amerikaner besiegten Australien mit 2:0.
4: Entspannte Nachtschicht gewünscht. Ostseewelle hier mit dem Blick aufs Wetterchen. Und das ist bannig warm in der Nacht. Temperaturen, die liegen momentan zwischen 21 und 18 Grad. Ansonsten wechselnd bewölkt. Stellenweise sind auch noch mal ein paar teils kräftige Schauer und Gewitter drin. In Vorpommern bleibt es überwiegend trocken bei einem schwachen bis mäßigen Wind aus östlichen Richtungen. Heute am Samstag, ja, vielerorts Schauer und Gewitter. Sogar mit Hagel müssen wir rechnen, bei bis zu schwülen 34 Grad. Der Zwei-Tage-Trend morgen am Sonntag. Mal sonnig und trocken, mal bewölkt mit Regen und Gewitter bei 28 Grad. Übermorgen am Montag bleibt es weiterhin wechselhaft bei ebenfalls 28 Grad maximal. Ihr Lieben, kommt uns gut durch die Nacht.
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1: Neu dabei David Guetta, Alok und Stickfigure mit Run Run River, Angels Above Me.

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1: Harry Styles, American Girls.

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1: Ich bin Ursula Winkler. Die Innenminister von Bund und Ländern wollen konsequenter gegen bandenmäßigen Sozialmissbrauch vorgehen. Zur Bekämpfung organisierter Täterstrukturen sei es von zentraler Bedeutung, effektive Maßnahmen zur Prävention, Aufdeckung und Strafverfolgung zu ergreifen, heißt es in einem Beschluss der Innenministerkonferenz.
2: Hintergrund sind vor allem Fälle, in denen Banden EU-Bürger aus Südosteuropa nach Deutschland geholt und in Scheinarbeitsverhältnisse gebracht hatten, damit sie als Aufstocker Anspruch auf Sozialleistungen erlangen. Zum Teil wurden diese Menschen in sogenannten Schrottimmobilien untergebracht. Polizei, Familienkassen, Jobcenter und Ausländerbehörden sollen enger zusammenarbeiten, um das zu verhindern. Die Innenminister wollen sich außerdem auf EU-Ebene dafür einsetzen, den Zugang von EU-Ausländern zu Sozialleistungen in Deutschland künftig an eine umfassende Beschäftigung zu knüpfen. Tine Klimach, Nachrichtenredaktion.
1: Bei einem Zusammenstoß zweier Züge nördlich von London ist ein Mensch ums Leben gekommen. Mehrere weitere Menschen wurden verletzt, wie die British Transport Police mitteilte. Rettungskräfte seien im Einsatz. Laut Bahnbetreiber Thameslink wurden alle Strecken zwischen Bedford und Luton gesperrt. Die Verbraucherschutzminister der Länder dringen beim Bund auf einen nationalen Aktionsplan zur leichteren Abschaltung von Fake-Shops. Gefälschte Online-Shops müssten schneller vom Netz genommen werden. Dafür brauche es effektivere Verfahren als bisher, hieß es.
3: Sie sehen aus wie echte Online-Shops, sind aber Fallen. Denn sie verkaufen Online-Waren, die sie nie verschicken, ob Handys, Sneaker oder Fahrräder. Angesichts der Fußball-WM warnen Verbraucherschützer auch vor betrügerischen Angeboten von Fanartikeln und Tickets. Mit Fake-Shops im Internet nehmen Betrüger mitunter Millionen ein. Doch wie kann man sich vor dem Betrug schützen? Verbraucherzentralen raten dazu, über einen Fake-Shop-Finder vor einer Bestellung zu prüfen, ob ein Anbieter seriös ist. Dirk Zeitler, Berlin.
1: Zum Fußball. Bei der WM hat Marokko Schottland mit 1:0 besiegt und führt nun die Gruppe C an. Die Schotten sind Zweiter. Sie verpassten die Chance, den erstmaligen Einzug in die K.O.-Runde vorzeitig perfekt zu machen. Bereits sicher in der K.O.-Runde sind die Gastgeber USA. Die Amerikaner besiegten Australien mit 2:0.
4: Und hier ist das Hoch die Hände Wochenende-Wetter bei Ostseewelle. Und da liegen wir mit den Temperaturen aktuell zwischen 21 und 18 Grad. Ansonsten wechselnd bewölkt, örtlich teils kräftige Schauer und Gewitter drin. In Vorpommern überwiegend trocken bei einem schwachen bis mäßigen Wind aus östlichen Richtungen. Heute am Samstag Schauer, Gewitter und stellenweise Hagel bei bis zu schwülen 34 Grad. Der Zwei-Tage-Trend morgen, ja, da bekommen wir so einen Mix aus Sonne und Wolken am Sonntag. Hin und wieder auch mal ein paar Schauer und Gewitter bei 28 Grad. Übermorgen am Montag das gleiche in Grün, bei ebenfalls 28 Grad maximal.
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1: BTS mit Swim.

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1: Ich bin Ursula Winkler. Die Sparpläne der Bundesregierung treffen die Empfänger von Wohngeld besonders hart. Viele müssen mit Einbußen rechnen, einige könnten sogar leer ausgehen. Die Kürzungen beim Wohngeld würden leider alle bisherigen Empfänger betreffen, so Bauministerin Huberts in der Rheinischen Post.
2: In bestehende Bescheide soll nicht eingegriffen werden, aber Wohngeld wird in der Regel für 12 Monate bewilligt. Danach muss es neu beantragt werden. Ein Drittel der Empfänger werde dann nach den Worten von Huberts sogar komplett rausfallen. Bund und Länder müssten beim Wohngeld jeweils 1 Milliarde Euro einsparen. Die meisten Wohngeldbezieher sind Rentner und Familien. Anfang 2023 war mit dem Wohngeld-Plus-Gesetz der Kreis der Berechtigten noch deutlich ausgeweitet worden. Babit Büchner, Berlin.
1: Die Innenminister von Bund und Ländern wollen bis spätestens 2029 Maßnahmen umsetzen, um den Schutz der Zivilbevölkerung zu verbessern. Darauf haben sie sich bei ihrer Konferenz in Hamburg geeinigt. Unter anderem sollen demnach eine widerstandsfähige IT-Architektur und bessere Möglichkeiten für eine abgesicherte Kommunikation geschaffen werden. Die Selbstschutzkompetenz der Bevölkerung soll durch Zivilschutzkurse und die Vermittlung notwendiger Kenntnisse an Schulen verbessert werden. Das Abkommen zwischen den USA und dem Iran sieht vor, dass die Straße von Hormuz geöffnet wird. Soll die deutsche Marine dabei helfen, dass das dauerhaft so bleibt? Im ZDF-Politbarometer sind 57% der Befragten dafür.
3: Das Ergebnis ist schon ein bisschen überraschend, denn wir reden hier im schlimmsten Fall über eine handfeste militärische Konfrontation mit dem Iran, der die Kontrolle über die Meerenge hat. 38% wollen dieses Risiko nicht eingehen und finden, Deutschland soll sich da raushalten. Aktuell sind allerdings schon 2 Schiffe der deutschen Marine auf dem Weg in die Region. An Bord sind 140 Soldaten. Die könnten helfen, die Meerenge von Minen zu befreien. Ob die deutschen Kräfte wirklich zum Einsatz kommen, ist noch völlig offen. Wir sind jedenfalls ready, sagt Verteidigungsminister Pistorius. Uli Reitinger, Berlin.
1: Zum Fußball. Brasilien hat seinen ersten Sieg bei dieser WM gefeiert. Mit dem 3:0 gegen Außenseiter Haiti steuern die Brasilianer auf die K.O.-Runde zu. Für Haiti ist das Turnier nach der Gruppenphase vorbei. Zuvor hatte Marokko Schottland mit 1:0 besiegt und Gastgeber USA steht vorzeitig in der K.O.-Runde. Die Amerikaner besiegten Australien mit 2:0.
4: Entspannte Nachtschicht gewünscht, Ostseewelle hier mit dem Blick aufs Wetterchen und das ist bannig warm in der Nacht. Temperaturen, die liegen momentan zwischen 21 und 18 Grad, ansonsten wechselnd bewölkt. Stellenweise sind auch noch mal ein paar teils kräftige Schauer und Gewitter drin. In Vorpommern bleibt es überwiegend trocken bei einem schwachen bis mäßigen Wind aus östlichen Richtungen. Heute am Samstag, ja, vielerorts Schauer und Gewitter, sogar mit Hagel müssen wir rechnen, bei bis zu schwülen 34 Grad. Der 2-Tage-Trend morgen am Sonntag, mal sonnig und trocken, mal bewölkt mit Regen und Gewitter bei 28 Grad. Übermorgen am Montag bleibt es weiterhin wechselhaft bei ebenfalls 28 Grad maximal. Ihr Lieben, kommt uns gut durch die Nacht.
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2: Martin Garrix und Ed Sheeran mit Repeated.

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1: Jedes Jahr lädt der katholische Erzbischof Stefan Heese eine Gruppe von Menschen ein, die sich im Erzbistum Hamburg ehrenamtlich engagieren. Mal Kirchenmusiker, mal Messdiener. Dieses Jahr waren es die Katechetinnen und Katecheten. Die bereiten Kinder und Jugendliche auf Erstkommunion oder Firmung vor, bieten Familiengottesdienste an, leiten Bibelkreise.
2: Das könnten die Hauptamtlichen gar nicht leisten. Aber die Ehrenamtlichen sind natürlich nicht nur irgendwie ein Notstopfen, sondern die tun das Kraft ihrer Taufe und Firmung. Die sind oft ganz nah dran und die geben sich da hingebungsvoll rein. Also ich habe immer wieder Freude, wenn ich mit denen zusammen bin.
1: Zum Beispiel mit Michaela Ähnelt, die in Rostock Kinder- und Familiengottesdienste organisiert.
3: Also die Arbeit mit den anderen Katechetinnen macht wahnsinnig viel Freude, aber das Schönste ist, mit den Kindern zu arbeiten. Also mit den Kindern und Familien, dass wir sofort die Reaktion sehen, wenn wir was gemacht haben. Die Dankbarkeit aus der Gemeinde, das macht einfach nur Spaß und ist wunderschön und gibt uns auch ganz viel und mir besonders.
1: Die Freude am Glauben weitergeben, darum geht es Katechetinnen und Katecheten. Gut so, sagt der Erzbischof.
2: Das tun wir viel zu wenig. Positiv über den Glauben, über die eigenen Erfahrungen zu erzählen, das macht Freude und es ist etwas ganz Wesentliches. Wir reden oft über so viele zweit- und drittrangige Themen, sodass es wirklich gut ist, über den Glauben zu sprechen. Und ich glaube, das muss man auch ein bisschen üben oder immer wieder lernen, weil es ja gar nicht so einfach ist.
1: Deshalb gab es auch einige Workshops, als Erzbischof Stefan Heese zu sich ins Bischofshaus eingeladen hat. Dieses Jahr die Frauen und Männer, die Kindern, Jugendlichen und Erwachsenen vom Glauben erzählen. Aus der Ostseewelle Kirchenredaktion, Jana Kanjette.

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4: Schwesig lobt eigene Regierungsarbeit. Güterzug stürzt von Brücke. Das Guten-Morgen-Wetter mit Elisabeth.
5: Schwitzehitze heute bis 33 Grad.
4: Guten Morgen, ich bin Ingo Lorenz. Regierungsbilanz hat es Ministerpräsidentin Schwesig genannt. Wahlkampf wäre wohl der treffendere Titel gewesen. Eine Stunde lang hat sie vor der Presse vor allem die Erfolge von 5 Jahren Rot-Rot in Mecklenburg-Vorpommern präsentiert. Wirtschaftswachstum über 5% seit 2020, etwas kleinere Gruppen in Kitas. Schwesigs Stellvertreterin Oldenburg hat dann auch ein paar Negativpunkte genannt.
6: So haben wir immer noch zu viele Schulabbrecher. Wir haben immer noch einen zu großen Unterrichtsausfall. Und wir haben immer noch eine zu große Anzahl von Azubis, die ihre Ausbildung abbricht oder aber wechselt.
4: Die CDU sieht vor allem steigende Arbeitslosenzahlen und die AfD spricht von Schönfärberei. In Neubrandenburg hat am Abend eine Wohnung im 3. Stock gebrannt. Verletzt wurde niemand, Schaden 100.000 Euro. Die Polizei schließt Brandstiftung nicht aus. Die Open-Air-Saison im Land geht los. Am Abend hatten die Piraten in Grevesmühlen ihre Premiere. Das neue Stück heißt Familie Flint. Einmal Pirat, immer Pirat. Unter den 1500 Zuschauern einiges an Prominenz. Fußballlegende Juri Schlünz, Showlegende Dagmar Frederik, Ministerlegende Till Backhaus.
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4: In München ist diese Nacht ein Güterzug von einer Brücke etwa 5 Meter in die Tiefe gestürzt. Der liegt jetzt auf einer Straße. Ein Mensch wurde lebensgefährlich verletzt. Um wen es sich handelt, ist noch nicht bekannt. Warum der Zug entgleist ist, wird noch geklärt. Das waren die Nachrichten. Jetzt zum Sport.
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4: Die Ergebnisse der Nacht. USA-Australien 2:0, Brasilien-Haiti 3:0, Schottland-Marokko 0:1. Und noch läuft die Partie Türkei-Paraguay. Es steht zur Halbzeit 0:1. Und heute Abend erwarten wir natürlich Deutschland-Elfenbeinküste um 22 Uhr. 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Und jetzt das Guten Morgenwetter mit Elisabeth.
5: Einen wunderschönen guten Morgen. Wir haben aktuell Temperaturen schon zwischen 17 und 21 Grad bei uns in Mecklenburg-Vorpommern. Bis zu 33 Grad werden es heute auch stellenweise. Und dazu gibt es auch viel, viel Sonne. Die Sonnenscheindauer liegt bei 13 Stunden. Den ersten Regenhusch, den gab es jetzt am Morgen schon, ist einmal quer durch die Küste, Küstenregion langgezogen. Im Laufe des Tages kann es dann auch nochmal einzelne Schauer und zum Teil auch Gewitter geben. Stellenweise ist es dann auch ganz schön windig. Der Zwei-Tage-Trend, morgen am Sonntag, Sonne-Wolken-Mix, größtenteils trocken bis 29 Grad. Und übermorgen am Montag sieht es dann auch ganz ähnlich aus, da dann auch bis 30 Grad maximal. 6.03 Uhr, Ostseewelle hier mit dem besten Verkehrsservice für unser Land. Es ist soweit, alles frisch und frei, euch eine gute und vor allem sichere Fahrt. Flitzerblitzer stehen auf der A24 Richtung Hamburg zwischen Zarrentin und Guru und beidseitig im Dreieck Wittstock. B5 zwischen Beutzenburg und Horst im Wald, B105 in Pantelitz Richtung Rostock, B91 in Eldena Richtung Dömitz, B98 in Klein-Trebow Richtung Wesenberg, B23 am Ortseingang Suko von der A24 kommt, in Baumgarten Richtung A20, in Letzin Siedlung Richtung Buru, zwischen Markgrafenheiden und Hinrichshagen im Wald, in Neumokran Richtung Sassnitz, am Ortseingang Putlitz aus Reetz kommt beidseitig, Wismar Zieroer Weg, Wolgast Hufulandstraße am Kleber Center beidseitig und ihr habt auch noch einen.
7: Morgen, B191 in Wales steht der Blitzer Richtung Heidung.
5: Danke dir, B191 in Mallis. Habt ihr auch noch welche gesehen? Dann ruft euch bei uns auf der Studio-Hotline. Es ist die 0381 49 78 110. Denn keiner meldet mehr. Aktuelle Flitzerblitzer.
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5: Wir sind euer Samstagsteam. Ingo Lorenz ist in den Nachrichten.
4: Und Elisabeth Reinhold im Sendestudio.
5: Ja, einen wunderschönen guten Morgen. Heute ja Deutschlandspiel, Deutschland gegen Elfenbeinküste. Mhm. Stimmen wir uns auch gemeinschaftlich schon mal drauf ein, gleich direkt im Badezimmer heute Morgen.
8: Zähne putzen, Ole! Zähne putzen, Ole!
5: So kann der Tag starten. Deutschland-Trikot am besten schon anziehen und dazu ganz entspannt mit Ostseewelle starten. Jetzt hier Alex Warren mit Ordinary.
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Gemeinsam starten wir in den Samstagmorgen. Ihr hört Ostseewelle jetzt um 6.12 Uhr. Ein ganz aktueller Hit jetzt hier von Holly Humberstone. To Love Somebody. Guten Morgen.

0: Basta.
1: Basta. 6 Uhr 19 ist es, ihr hört Ostseewelle am Samstagmorgen. Und dann schauen wir mal, wie der Tag denn heute wird.
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1: Am Samstag ist der 20. Juni. Ingo, dann lass uns mal loslegen.
3: Mit den Widdern.
1: Heute könnt ihr kaum stillsitzen. Irgendwas muss passieren, sonst werdet ihr unruhig.
3: Stier.
1: Der Tag steht ganz im Zeichen von Genuss. Wer euch heute hetzt, hat schlechte Karten.
3: Zwillinge.
1: Ihr landet mitten in einer Situation, die deutlich lustiger wird als geplant.
3: Krebs.
1: Heute habt ihr ein gutes Händchen für schöne Momente und gemütliche Gesellschaft.
3: Löwe.
1: Jemand versucht mitzuhalten und merkt schnell, dass ihr heute einen besonders guten Lauf habt.
3: Jungfrau.
1: Ihr kauft, bucht oder plant etwas, das euch schon lange im Kopf herumspukt.
3: Waage.
1: Heute fällt euch das Entscheiden schwer, dafür gefallen euch zu viele Möglichkeiten.
3: Skorpion.
1: Ein Zufall liefert euch eine Information, die ziemlich nützlich werden könnte.
3: Schütze.
1: Ihr seid kaum zu Hause anzutreffen, der Samstag findet eindeutig draußen statt.
3: Steinbock.
1: Heute macht ihr bewusst langsamer und merkt erst dann, wie nötig das war.
3: Wassermann.
1: Eine ungewöhnliche Begegnung bleibt euch länger im Kopf als erwartet.
3: So, jetzt mache ich die Ohren auf für die Fische.
1: Ihr macht heute nur etwas für euch selbst, ohne Rücksicht darauf, was andere davon halten. Und das fühlt sich richtig gut an. Ingo, bleib hier! Nicht nach Hause gehen! Bleib hier! Moin, 6.19 Uhr.
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5: Leonie und Calum Scott.

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1: Ihr hört Ostseewelle am Samstagmorgen. Es ist 6.26 Uhr, 4 Minuten vor 6:30. Der ein oder andere muss heute auch zur Samstagsschicht. Da startet ihr natürlich mit all euren Lieblingshits hier bei Ostseewelle in den Tag. Madonna, Like a Prayer, kultig aus den 80ern. Und dazu Purple Disco Machine zusammen mit Magician. Oh, my life. Ingo lacht schon wieder, der freut sich. Und dazu die frische neue Nummer von Felix Jen und Cascada. Boy, you turn me. Bleibt bei Ostseewelle.
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1: Es ist 6.29 Uhr, ihr hört Ostseewelle mit dem Guten Morgen-Update um 6:30. Ingo Lorenz hat die Schlagzeilen für euch.
13: Die rot-rote Landesregierung hat bei ihrer Regierungsbilanz für die letzten 5 Jahre viele Erfolge angeführt. Wirtschaftswachstum, höhere Löhne, etwas kleinere Kita-Gruppen. Die Opposition beklagt unter anderem neue Schulden des Landes. Ein Auto mit 5 jungen Leuten ist am Abend im Kreis Rostock verunglückt zwischen Hohensprenz und Siemitz. Der Wagen hat sich überschlagen und ist gegen einen Baum gekracht. Es hat sich aber niemand schwer verletzt. In München ist ein Güterzug entgleist und von einer Brücke gestürzt. Die Ursache ist noch nicht bekannt. Ein Mensch wurde lebensgefährlich verletzt.
1: Alles, was heute Morgen wichtig ist, jederzeit zum Nachhören für euch in der knallroten Ostseewelle-App und in einer halben Stunde wieder in unseren Ostseewelle-Nachrichten um 7. Das wird heute wirklich ein schwitziger Tag. Bis zu 33 Grad sind heute maximal drin. Dazu viel, viel Sonne. Die Sonnenscheindauer liegt zwischen 13 und 16 Stunden. Es zieht sich auch mal zu. Es kann auch einzelne Schauer und auch Gewitter zwischendurch heute im Laufe des Tages geben. Es ist nämlich super schwül. Dazu der Zwei-Tage-Trend. Morgen am Sonntag bleibt es weiter sonnig, bleibt weiter heiß bis 29 Grad. Übermorgen am Montag ganz genauso bis 30 Grad. 6.30 Uhr ist es. 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Sah alles frei auf unseren Straßen und Autobahnen. Euch eine gute Fahrt. Flitzerblitzer, die stehen auf der A24 Richtung Hamburg zwischen Zarrentin und Gudow und beidseitig im Dreieck Wittstock. B5 zwischen Beutzenburg und Horst im Wald. B105 Pantelitz Richtung Rostock. B191 Malles Richtung Heiddorf. B98 in Klein-Trebbow Richtung Wesenberg. B23 am Ortseingang Suko von der A24 kommt, in Baumgarten Richtung A20, in der Zinsiedlung Richtung Buro, zwischen Markgrafenheide und Hinrichshagen im Wald, in Neumokran Richtung Sassnitz, am Ortseingang Putlitz aus Reetz kommt, beidseitig, in Wismar Zierower Weg und Wolgast Hufelandstraße am Kleeblatt Center beidseitig. Habt ihr auch noch welche gesehen? Dann ruft euch bei uns auf der Studio-Hotline. Das ist die 0381 49 78 110. Denn keiner meldet mehr. Aktuelle Flitzerblitzer.
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1: In den Nachrichten.
13: Moin.
1: Ich bin Elisabeth Reinhold. Guten Morgen und heute direkt mal so in den Tag starten.
15: Zähne putzen, Ole! Zähne putzen, Ole!
1: Klar, wir stimmen uns aufs Deutschlandspiel ein heute Abend gegen die Elfenbeinküste. Das wird was. Ich sag's euch.

0: beim Aufwachen in Warnemünde,
1: beim Zähneputzen in Zingst, beim ersten Kaffee in Selin auf Rügen.
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Luise aus Demmin ist auch schon wach, hört schön laut Ostseewelle in der Küche, macht sich ein Käffchen und hat ihren Musikwunsch abgegeben im Web bei ostseewelle.de. Für alle Samstags Frühaufsteher, jetzt hier Madonna mit Like a Prayer.

0: 6.45 Uhr ist es, 6:45.
1: Einen schönen guten Morgen ans Team und hoch die Hände, Wochenende.

Hitzewelle am Samstagmorgen. Der ein oder andere auch schon früh wach. Wer kein WM-Spiel verpassen will, war ja um 5 Anstoß bei der Türkei gegen Paraguay. Da steht es aktuell noch 1:0 für Paraguay. Eine rote Karte haben die aber auch schon bekommen. Aktuell die 82. Minute. Und wie drei Jungs aus Rostock die WM in den USA, Kanada und Mexiko so wahrnehmen, die sind dann nämlich mittendrin. Das hören wir 7:10 Uhr hier bei Ostseewelle.

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1: Ostseewelle hier. Schönen guten Morgen. 6.52 Uhr, 8 Minuten vor 7 ist es. Am Samstagmorgen, es ist der 20. Juni.

0: Rockst die Welle am Samstagmorgen, 7:02. Es ist gleich, geht's hier weiter mit der meisten Musik, mit allen aktuellen Hits. Frische neue Nummer von Bebe Rexha gibt's mit New Religion und Amy McDonald am Start mit I'm Done. Bleibt bei Ostseewelle.
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12: Schwesig lobt eigene Regierungsarbeit. Güterzug stürzt von Brücke. Und jetzt anschnallen das Guten-Morgen-Wetter mit Elisabeth.
0: Stellenweise Gewitter, heiß bis 33 Grad.
12: Guten Morgen, ich bin Ingo Lorenz. Regierungsbilanz hat es Ministerpräsidentin Schwesig genannt. Wahlkampf wäre wohl der treffendere Titel gewesen. Eine Stunde hat sie vor der Presse vor allem die Erfolge von 5 Jahren Rot-Rot präsentiert. Wirtschaftswachstum über 5% seit 2020, etwas kleinere Gruppen in Kitas. Schwesigs Stellvertreterin Oldenburg hat dann auch ein paar Negativpunkte genannt.
13: So haben wir immer noch zu viele Schulabbrecher, wir haben immer noch einen zu großen Unterrichtsausfall und wir haben immer noch eine zu große Anzahl von Azubis, die ihre Ausbildung abbricht oder aber wechselt.
12: Die CDU sieht vor allem steigende Arbeitslosenzahlen und die AfD spricht von Schönfärberei. Ein Opel mit 5 jungen Leuten zwischen 15 und 19 ist am Abend südlich von Rostock verunglückt. Alle waren auf dem Weg zu einer Party, als der Fahrer in einer Kurve von der Straße abgekommen ist. Das Auto hat sich überschlagen und ist noch gegen einen Baum gekracht. Die Feuerwehren aus Hohensprenz und Kritzkow waren mit 30 Leuten im Einsatz. Alle 5 Insassen hatten aber Glück und wurden nur leicht verletzt. Vorsichtshalber ging es trotzdem ins Krankenhaus. Der Fahrer hatte 0,0 Promille, war aber vermutlich zu schnell in der Kurve.
11: Deutschland und die Welt.
12: In München ist diese Nacht ein Güterzug von einer Brücke etwa 5 Meter in die Tiefe gestürzt. Er liegt nun auf einer Straße. Ein Mensch wurde lebensgefährlich verletzt. Um wen es sich handelt, ist noch nicht bekannt. Offenbar hat ein anderer Güterzug beim Rangieren die Wagen aus dem Gleis gedrückt. Das waren die Nachrichten. Jetzt zum Sport.
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12: Die Ergebnisse der Nacht. USA-Australien 2:0, Brasilien-Haiti 3:0, Schottland-Marokko 0:1 und ganz kurz vor Ende in der Partie Türkei-Paraguay steht es 0:1. Läuft die Nachspielzeit. 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Und jetzt das Guten Morgenwetter mit Elisabeth.
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11: So das schwer. 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
0: Jetzt haben wir schon überall über 20 Grad. 21 Grad sind es in Wismar. 20 Grad in Arlberg auf unserer Insel Usedom. Dazu ziehen jetzt so ein paar Regenschauer ins Land. Im Westmecklenburg schon angekommen. Einige Gewitter ziehen dann einmal quer durch von West nach Ost. Ansonsten wird es richtig heiß heute. Bis zu 33 Grad. Aber auch die Sonne zeigt sich immer wieder. Die Sonnenscheindauer liegt bei 13 Stunden. Der Zwei-Tage-Trend, morgen am Sonntag, Sonne, Wolken, größtenteils trocken bis 29 Grad, übermorgen am Montag bis 30 Grad. 7.03 Uhr, Ostseewelle hier mit dem besten Verkehrsservice für unser Land. Das sieht gut aus, es ist soweit alles frisch und frei. Nee, jetzt gerade frisch reingekommen, Vorsicht bitte auf der A20 zwischen Großsarau und Lüdersdorf in beiden Richtungen. Personen auf der Fahrbahn. Flitzerblitzer. Die stehen auf der A24 Richtung Hamburg zwischen Zarrentin und Gudow und beidseitig im Dreieck Wittstock. B5 zwischen Beutzenburg und Horst im Wald. B105 in Pantelitz Richtung Rostock. B91 Malles Richtung Heiddorf. B98 in Kleintrebo Richtung Wesenberg. B23 am Ortseingang Suko von der A24 kommt. In Baumgarten Richtung A20. In Letzin-Siedlung Richtung Buro. Zwischen Markgrafenheide und Hendrichshagen im Wald. In Neumokran Richtung Richtung Sassnitz. Am Ortseingang Putlitz aus Reetz kommt beidseitig. Bismarck-Ziroer Weg in Wolgast-Hufelandstraße direkt am Kleeblatt-Center beidseitig. Und habt ihr auch noch welche gesehen? Dann ruft euch bei uns auf der Studio-Hotline. Das ist die 0381 49 78 110. Denn keiner meldet mehr. Aktuelle Flitzerblitzer.
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0: Ingo Lorenz ist in den Nachrichten.
12: Die sind immer noch nicht fertig da, Türkei, Paraguay. 90 plus 7 jetzt, immer noch 0-1.
0: Ich bin Elisabeth Reinhold. Moin, und wenn ihr gerade im Badezimmer seid.
6: Zähne putzen, Ole! Zähne putzen, Ole!
0: Ja, heute nächstes Deutschlandspiel. Deutschland gegen Elfenbeinküste. Da müssen wir direkt mit guter Laune in den Tag starten.
6: Zähne putzen, Ole! Zähne putzen, Ole!
0: Das mache ich jetzt den ganzen Morgen.
12: Oh, okay.
0: Nee, Zähne.

0: Drei Jungs aus Mecklenburg-Vorpommern sind mittendrin bei der Fußball-Weltmeisterschaft. Ihr hört Ostseewelle, 7.10 Uhr, es ist 10 Minuten nach 7. Jeff, Bernd und Lars aus Rostock, die sind auf großer Tour. Kanada, USA und auch Mexiko, also wirklich mittendrin, wo aktuell das größte Fußballspektakel überhaupt stattfindet. Hier bei uns im Guten Morgen bei Ostseewelle, da haben sie uns ja schon verraten, dass bei den Ticket- und Bierpreisen echt das Mecklenburger Herz blutet. Aber davon lassen sie sich nicht den Spaß verderben.
1: Moin Elisabeth, wir sind gerade in Houston gelandet. Hier ist eine Luftfeuchtigkeit von gefühlten 80%. Es ist super heiß. Wir kommen ja gerade aus Las Vegas in Nevada, wo zumindest einer von drei etwas Geld gewonnen hat.
0: Nicht schlecht. Und das nächste Highlight, das wartet dann ja heute schon.
1: In Houston werden wir hier das WM-Spiel von den Niederlanden gegen Schweden sehen, wo wir uns schon sehr drauf freuen. Es werden 15.000 Niederländer erwartet. Wie viele Schweden noch dazu kommen, wissen wir nicht. Wir erwarten auf jeden Fall eine große Party. Nach dem Spiel von den Niederlanden gegen Schweden werden wir dann schnellstmöglich eine Sportsbar oder eine Fanzone aufsuchen, um dann das Spiel von Deutschland gegen die Elfenbeinküste zu sehen. Dieses Spiel wird natürlich deutlich schwieriger für die deutsche Mannschaft.

0: Sieg inne. Deswegen freuen wir uns, glaube ich, auf eine riesengroße mexikanische Party. Wir wünschen ganz liebe Grüße nach Mecklenburg-Vorpommern in die Heimat. Im Aztekenstadion wird auch Hansa Rostock vertreten sein. Wir sitzen auf Höhe der Mittellinie, wo man uns vielleicht sogar auch erkennen kann. Haltet gerne die Augen offen, lasst es euch gut gehen und bis bald.
1: Das machen wir natürlich. Liebe Grüße zurück aus der Heimat zu unseren WM-Jungs aus Rostock.

Erdostseewelle am Samstagmorgen. Das wird eine Schwitzehitze heute, aber gut gelaunt. Mit der passenden Musik geht's rein ins Wochenende. Jetzt um 7:16 Uhr. Guten Morgen.

0: Käffchenzeit am Samstag um 7.21 Uhr.
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3: Morgens, Alfred. Na, wie ist?
2: Gut, du. Füße hoch, Rasenmäher an.
3: Hä?
2: Na, ich helfe beim Rasenmähen.
3: Du hast doch die Füße hoch.
2: Ich feuere Ella vom Liegestuhl aus an.
3: Sehr witzig.
2: Was machst du gerade?
3: Naja, mit dir telefonieren.
2: Sehr komisch. Also was machst du gleich?
3: Für mich gibt es nur das Jetzt.
2: Hä?
3: Es gibt nur diesen einen Augenblick. Alles andere ist ein Konstrukt unseres Verstandes.
2: Was?
3: Ja, das hat Eckhart Tolle schon immer gesagt.
2: Ja, find ich nicht so tolle.
3: Alfred, was bringt es an gleich zu denken, wo es nur das Jetzt gibt?
2: Na, ich möchte wissen, wie mein Tag abläuft.
3: Und was bringt dir das?
2: Wie, was bringt mir das?
3: Naja, zu wissen, was gleich ist.
2: Sicherheit, dass ich einen guten Tag habe.
3: Es gibt im Leben keine Sicherheit.
2: Oh, habe bitte nicht diese Esoterik hier.
3: Esoterik, aber das stimmt mit dem Jetzt. Jederzeit könnte mir zum Beispiel eine Lampe auf den Kopf fallen.
2: Was war das, Hans-Werner?
3: Die Lampe ist tatsächlich runtergefallen. Aua, die hat mich gestriffen. Oh Gott, hoffentlich sind die anderen Lampen im Haus sicher installiert.
2: Ja, guck sie dir lieber an, dann weißt du, was dein Tag bringt.
3: Dringendes Lampenkontrollkäffchen.
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0: 7:27 Uhr, 7:27, 8:03 Uhr beim Käffchen. Vielleicht diesmal ja kein warmer Kaffee, sondern nur Eiskaffee. Schön mit Eiswürfeln, ein bisschen Cold Brew rüber. Na, lass es sich gut gehen. So starten wir in den heißen Samstag mit Ostseewelle. Hier geht's gleich weiter mit der meisten Musik, mit allen aktuellen Hits. Die neue Nummer von Kamrad dabei, Hug Yourself. Und dazu gibt's coole Ausflugstipps für euer Familienwochenende. Total regional hier bei Ostseewelle. Haben wir eine Verabredung um 7.40 Uhr.
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0: Es ist 7.30 Uhr. Ihr hört Ostseewelle mit dem guten Morgen-Update um 7:30. Ingo Lorenz hat die Schlagzeilen für euch.
10: Für den Endspurt ihrer Regierungszeit bis zur Landtagswahl im September hat Ministerpräsidentin Schwesig angekündigt, den Anspruch auf Ganztagsbetreuung in der Schule durch den Landtag zu bringen. Und die kleineren Kita-Gruppen sollen auch festgeschrieben werden. In München ist ein Güterzug entgleist und von einer Brücke gestürzt. Offenbar ist ihm ein anderer Güterzug in die Flanke gefahren. Ein Mensch wurde lebensgefährlich verletzt. Und das frischeste Ergebnis von der Fußball-WM, Türkei-Paraguay 0:1, obwohl die Türken 50 Minuten in Überzahl gespielt haben.
0: Paraguay hat eine rote Karte gekriegt. Alles, was heute Morgen wichtig ist, in einer halben Stunde wieder in unseren Ostseewelle-Nachrichten um 8 und jederzeit auch zum Nachhören in der knallroten Ostseewelle-App. Schauen wir aufs Wochenendwetter. Aktuell kommt da ordentlich was runter in Westmecklenburg und westlich von Mecklenburg, teils kräftige Schauer und auch ein Gewittergebiet aktuell so rund um Hagenow und Ludwigslust verzieht sich dann einmal, aber Richtung Osten, also einmal quer durch Mecklenburg-Vorpommern geht es einmal durch zum Nachmittag, dann größtenteils trocken. Zum Abend hin kann es dann aber auch stellenweise wieder einige Schauer und auch Gewitter geben, denn es ist den ganzen Tag auch recht schwül warm, bis 33 Grad heute. Die Sonne zeigt sich trotzdem. Die Sonnenscheindauer liegt zwischen 13 und 16 Stunden. Der Zwei-Tage-Trend. Morgen am Sonntag bleibt es größtenteils trocken, bei einem Sonne-Wolken-Mix bis 29 Grad und auch übermorgen am Montag weiter schwitzen angesagt bis 30 Grad. Es ist 7.31 Uhr, Ostseewelle hier mit dem besten Verkehrsservice für unser Land. Da ist soweit alles frisch und frei. Eine gute und vor allem sichere Fahrt euch. Flitzerblitzer stehen auf der A24 Richtung Hamburg zwischen Zarentin und Gudow. B5 zwischen Beutzenburg und Horst im Wald. B105 in Pantelitz Richtung Rostock. B91 Malles Richtung Heidorf. B98 in Kleintrebbow Richtung Wesenberg. B23 am Ortseingang Sukow von der A24 kommt, in Baumgarten Richtung A20, in Letzien-Siedlung Richtung Buro, zwischen Markgrafenheide und Henrichshagen im Wald, in Neumokran Richtung Sassnitz, am Ortseingang Putlitz aus Reetz kommt beidseitig, bis Marzierower Weg und Wolgastrufer Landstraße am Kleeblatt-Center beidseitig. Habt ihr auch noch welche gesehen? Ja? Dann ruft euch bei uns auf der Studio-Hotline. Das ist die 0381 49 78 110. Dein Kenner meldet mehr. Aktuelle Flitzerblitzer.
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0: Ostseewelle. Mit Ingo Lorenz in den Nachrichten.
10: Und der Leser mit Reinhold.
0: Im Studio. Und dafür, dass heute unsere deutsche Nationalelf spielt, heißt es jetzt schon.
12: Schöne

0: 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Vorsicht bitte auf der A20 Richtung Lübeck zwischen Pasewalk Nord und Straßburg. Da liegen Gegenstände auf der Fahrbahn. A20 Richtung Lübeck zwischen Pasewalk Nord und Straßburg. Gegenstände auf der Fahrbahn. Fahrt schön vorsichtig. Und Ostseewelle hier. 7.40 Uhr bei diesem herrlichen Sonnenschein. Zwischendurch gibt es zwar aktuell noch ein paar Gewitter und auch Regen, aber es wird richtig schön heiß heute. Und klar, da ist Familienzeit angesagt, da wollen doch alle was Cooles erleben. Die kurzen Tipps gibt's hier total regional.
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0: Hier bei uns in der Küstenregion feiert Zingst das maritime Hafenfest. Das ganze Wochenende könnt ihr hier regionale Leckereien probieren und über den Händlermarkt schlendern. Heute Abend gibt's dann auch natürlich zum Deutschlandspiel Public Viewing auf großer LED-Leinwand. Höhepunkt ist auch die traditionelle Zeesbootregatta mit den markanten rot-braunen Segeln. Das ganze Wochenende in Zingst. Eine Abkühlung könnt ihr euch bei den heißen Temperaturen in Heiligendamm holen. Um 14.10 Uhr steht an der Seebrücke das historische Anbahnen an. Dazu gibt's passende Musik und Spielszenen, die geben euch das Gefühl, selbst Teil des ersten deutschen Seebades zu sein. Und wer hier in historischer Kleidung kommt, kann sogar kostenlos mit der Molly fahren. Eine große Geburtstagsparty steigt in Putbus. Im Schlosspark feiert die Jugendfeuerwehr ihr 35-jähriges Bestehen mit einem großen Kinderfest. Es gibt viele bunte Mitmachaktionen, eine Technikschau und bei der Blaulichtmeile könnt ihr mal bei der Feuerwehr, Polizei und dem THW hinter die Kulissen schauen. Los geht's um 11 Uhr dann mit einem Festumzug.
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11: Schwesig lobt eigene Regierungsarbeit. Güterzug stürzt von Brücke. Das Guten Morgenwetter mit Elisabeth.
12: Ein heißer Tag bis 33 Grad.
11: Guten Morgen, ich bin Ingo Lorenz.
13: Es geht um die Frage, in welchem Land wir leben wollen.
11: So sieht Ministerpräsidentin Schwesig die Landtagswahl am 20. September. Bis dahin will sie mit ihrer rot-roten Regierung noch einen Endspurt hinlegen, hat sie angekündigt.
13: Wir wollen in der kommenden Landtagssitzung den Rechtsanspruch auf Ganztagsbetreuung in der Schule verabschieden. Wir wollen auch die Schritte des Zukunftsplans Kita festschreiben.
11: Und sie will Firmen hier im Land bei der künstlichen Intelligenz unterstützen mit einer Richtlinie. Die Opposition kritisiert viel Unterrichtsausfall, steigende Insolvenzen und zu viele Schulabbrecher. In Neubrandenburg hat am Abend eine Wohnung im dritten Stock gebrannt. Verletzt wurde niemand, Schaden 100.000 Euro. Die Polizei schließt Brandstiftung nicht aus. Die Open-Air-Saison im Land geht los. Am Abend hatten die Piraten in Grevesmühlen ihre Premiere. Das neue Stück heißt Familie Flint, einmal Pirat, immer Pirat. Unter den 1.500 Zuschauern einiges an Prominenz. Fußballlegende Juri Schlünz, Showlegende Dagmar Frederik, Ministerlegende Till Backhaus.
0: Deutschland und die Welt.
11: In München ist diese Nacht ein Güterzug von einer Brücke etwa 5 Meter in die Tiefe gestürzt. Er liegt nun auf einer Straße. Ein Mensch wurde lebensgefährlich verletzt. Offenbar hat ein anderer Güterzug beim Rangieren die Wagen aus dem Gleis gedrückt. Das waren die Nachrichten. Jetzt zum Sport.
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11: Die Partie Türkei-Paraguay ist heute Morgen 0:1 zu Ende gegangen. Es ist die zweite türkische Niederlage, obwohl die Mannschaft 50 Minuten in Überzahl gespielt hat. Vorher haben die USA Australien besiegt mit 2:0. Kurz vor Schluss ein Schreckmoment für den deutschen Schiri Felix Zweier. Er hat in der Nachspielzeit einen Krampf gehabt, wird behandelt und bringt das Spiel dann zu Ende. Krampf gibt's ja öfter mal im Fußball. 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Und jetzt das Guten Morgenwetter mit Elisabeth.
12: Wunderschönen guten Morgen. 24 Grad haben wir in Marenmüritz, 22 sind es am Rostocker Stadthafen und bis zu 33 Grad sind heute maximal drin. Eine richtige Schwitzehitze heute. Aktuell kommt was an Regen runter, vor allem Nordwestmecklenburg, Landkreis Ludwigslust-Parchim und rund um Schwerin. Teils kräftige Schauer, auch ein paar Gewitterchen jetzt rund um Parchim mit dabei. Das zieht dann einmal Richtung Osten, so in einer Stunde, dann nachher in Rostock angekommen und dann zieht es immer weiter Richtung Insel Rügen und Usedom, bis dann verschwindet. Dann zeigt sich überall die Sonne. Die Sonnenscheindauer liegt bei 13 Stunden heute bei uns in Mecklenburg-Vorpommern. Zum Nachmittag kann es aber stellenweise auch noch einige Schauer und auch Gewitter geben. Der Zwei-Tage-Trend wird dann größtenteils trocken. Morgen am Sonntag bis 29 Grad, übermorgen am Montag bis 30 Grad. 8:03 ist es. 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A20 Richtung Lübeck. Vorsicht bitte zwischen Pasewalk Nord und Straßburg. Da ein totes Tier auf der Fahrbahn. Und dann einmal Richtung Stettin zwischen Greifswald und Jahrem auf der A20. Da stehen Rehe auf der Fahrbahn. Flitzerblitzer. Die stehen auf der A24 Richtung Hamburg zwischen Zarentin und Gudow. Und beidseitig im Dreieck Wittstock. B5 zwischen Beutzenburg und Horst im Wald. B96 zwischen Samtens und Rambin in der 100er Zone. B105 in Pantelitz Richtung Rostock, B91 Malles Richtung Heiddorf, B98 in Kleintrebow Richtung Wesenberg, B23 am Ortseingang Suko von der A24 kommt, in Baumgarten Richtung A20, in Letzin-Siedlung Richtung Buro, zwischen Markgrafenheide und Hinrichshagen im Wald, in Neumokran Richtung Sassnitz, am Ortseingang Putlitz aus Reetz kommt beidseitig, in Wismar Zieroer Weg, Wolgast, Hufelandstraße am Kleeblatt-Center beidseitig. Axel hat noch einen.
14: Einen wunderschönen guten Morgen, die Damen und Herren. Blitzer wird gerade aufgebaut nach dem Abzweig nach Vogelsang Richtung Wismar. Das ist die B105. Einen schönen Samstag. Ciao, ciao.
12: Dankeschön, dir auch. Habt ihr auch noch welche gesehen? Dann ruft euch bei uns auf der Studio-Hotline. Das ist die 0381 49 78 110. Denn keiner meldet mehr. Aktuelle Flitzerblitzer.
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12: Mit Ingo Lorenz in den Nachrichten.
11: Und Elisabeth Reinhold nebenan, der Frau, die den ganzen Morgen schon mit sich ringt, ob sie heute Abend das Spiel sehen soll.
12: Natürlich. Ich meine, also ja, es ist ja 22 Uhr. Es ist ja auch recht spät. Und ich muss morgen früh auch wieder arbeiten. Aber das ist egal. Wir starten gut in den Tag mit guter Laune und vor allem schon WM-Stimmung.
15: Zähne putzen, Ole! Zähne putzen, Ole!
12: Und kleiner Tipp fürs Frühstück, das Brötchen einfach schmieren, passend zum Spiel heute Abend. Oben Nuss-Nougat-Creme, in der Mitte Erdbeermarmelade, am besten selbstgemachte und unten Honig.
11: Okay.
12: Verstehst du, Ingo?
11: Ja, ja.
12: Deutschland
11: optisch
12: zum
11: ja.
12: Naschen. Ja, dann wird das heute auch was mit dem Sieg.

Ostseewelle hier am Samstagmorgen, 8.15 Uhr ist es. Und Musikstar Aura Dione, die war heute auch schon früh wach, hat gerade schon ein Bild gepostet vom Flughafen. Ist jetzt unterwegs, will nämlich nach Nordrhein-Westfalen. Das ritt sie heute auch bei einem Tennisturnier. Und hier hörte sie jetzt bei Ostseewelle, I will love you Monday. Euch ein schönes Wochenende.

0: Stadt Ostseewelle beim Familienfrühstück am Samstagmorgen. Es ist 8.28 Uhr, 2 Minuten vor 9:30. Gleich geht's weiter mit der meisten Musik, mit allen aktuellen Hits für euch am Start. Dermot Kennedy mit Funeral und dazu geht's ab mit Eric Pritz, Call on Me. Es geht, da kann man direkt ein bisschen Frühsport machen. Und warum in Jarm im Landkreis Vorpommern-Greifswald heute Räder durch die Luft fliegen, das hört ihr auch gleich hier bei Ostseewelle.
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7: Es ist 8.30 Uhr. Ihr hört Ostseewelle mit dem Guten Morgen-Update um 8:30. Ingo Lorenz hat die Schlagzeilen für euch.
8: Für den Endspurt ihrer Regierungszeit bis zur Landtagswahl im September hat Ministerpräsidentin Schwesig angekündigt, den Anspruch auf Ganztagsbetreuung in der Schule durch den Landtag zu bringen und die kleineren Kita-Gruppen sollen festgeschrieben werden. Bei einem Blitzeinschlag während eines Sportfests in Rastatt südlich von Karlsruhe sind 9 Menschen verletzt worden. Sie wollten am späten Abend ihre Zelte neben dem Sportfeld sichern. In Lebensgefahr ist aber niemand. Die Türkei ist Gruppenletzter und schon ausgeschieden bei der Fußball-WM. Gegen Paraguay gab es eine 0:1-Niederlage, die zweite des Turniers für die Türken.
7: Alles, was heute Morgen wichtig ist, in einer halben Stunde wieder in unseren Ostseewelle-Nachrichten um 9 und jederzeit auch in der knallroten Ostseewelle-App. Schauen wir aufs Wochenendwetter. Aktuell haben wir schon zwischen 22 und 24 Grad. Ja, hat es schon in sich mit den Temperaturen, geht aber noch weiter nach oben. Bis zu 33 Grad werden es heute stellenweise. Dazu von Wismar runter bis zur Elbe aktuell Regenschauer mit dabei, stellenweise auch noch Gewitter. Zieht auch einmal so diese Regenfront von West nach Ost durch. Dann aber auch heute viel, viel Sonne den ganzen Tag. Die Sonnenscheindauer liegt zwischen 13 und 16 Stunden. Im Laufe des Nachmittags kann es dann aber auch wieder nass werden und zum Teil auch noch ein paar Gewitter geben. Der Zwei-Tage-Trend. Auch morgen am Sonntag und übermorgen am Montag Schwitzehitze angesagt. Es bleibt dann aber größtenteils trocken bei Sonne und Wolken um 30 Grad. Es ist 8.32 Uhr. 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Da ist soweit alles frisch und frei. Euch eine gute und vor allem sichere Fahrt heute am Samstag. Die Flitzerblitzer stehen auf der A24 Richtung Hamburg zwischen Zarrentin und Gudow. Dann beidseitig auch im Dreieck Wittstock. B5 zwischen Beutzenburg und Horst im Wald. B96 zwischen Samtens und Rambin in der 100er. B105 in Pandelitz Richtung Rostock und einmal am Abzweig Vogelsang Richtung Wismar. B191 in Eldena Richtung Dömitz. B198 in Kleintrebow Richtung Wesenberg. B23 am Ortseingang Suko von der A24 kommt. Im Baumgarten Richtung A20. In der Zinsiedlung Richtung Buro. Zwischen Markgrafenheide und Hinrichshagen im Wald. In Neumokran Richtung Sassnitz. Am Ortseingang Putlitz aus Reetz kommt beidseitig. Wismar-Zieroer Weg, Wolgast-Hufelandstraße am Kleeblatt-Center beidseitig. Habt ihr auch noch welche gesehen? Dann ruft euch bei uns auf der Studio-Hotline. Das ist die 0381 49 78 110. Denn keiner meldet mehr. Aktuelle Flitzerblitzer.
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7: In den Nachrichten.
10: Tag.
7: Ich bin Elisabeth Reinhold. Moin. Und ihr wisst, was jetzt kommt. Gemeinsam stimmen wir uns aus Deutschland. Spiel ein, deshalb schon im Badezimmer direkt.
11: Zähne putzen, Ole. Zähne putzen, Ole.
7: Ich gebe mir alles dafür, damit wir gewinnen.
10: Denkt an die Zahnseide. Peter.

0: Also da fliegen heute die Räder durch die Luft. Ihr hört Ostseewelle. Und ja, mit dem Landkreis Vorpommern-Greifswald ist heute Hotspot der BMX-Szene. Fahrräder fliegen da wirklich durch die Luft. Es gibt waghalsige Tricks und zum ersten Mal überhaupt findet in Mecklenburg-Vorpommern eine BMX-Freestyle-Landesmeisterschaft unter freiem Himmel statt. Daniel Janke hat alles organisiert. In Jamen, der Skatepark ist ja auch erst ein Jahr alt. Das passt, ne Daniel? Moin!
1: Ja, hi. Der Skatepark quasi einfach alles, was zumindest an Rampen, an Obstacles, an Hindernissen quasi darstellt, die man quasi auch für einen guten Wettkampf braucht. Und wir ja auch vom Rollkollektiv für Tore aus Neubrandenburg, die ja die Landesmeisterschaft bis jetzt dreimal schon ausgerichtet haben, jetzt das vierte Mal aber halt in Jahren ausrichten, einfach die Möglichkeit zu haben, um zu zeigen, dass halt BMX nicht nur Neubrandenburg ist in Mecklenburg-Vorpommern, sondern dass wir auch uns freuen, wenn es neue gute Skateparks gibt, die wir auch dafür nutzen können.
0: Dann geht's da heute wirklich richtig zur Sache. Was können wir denn alles sehen?
1: Das ist quasi die Landesmeisterschaft zwar heute, aber wir haben die Landesmeisterschaft so strukturiert, dass wir 7 verschiedene Altersklassen haben, je männlich, weiblich. Wir auch quasi vom Verein Leihräder und Helme stellen, also auch für die, die sagen, die wollen es mal ausprobieren, die würden mal so gerne eine erste Wettkampferfahrung machen, ist die Möglichkeit doch wirklich heute hier mitzumachen. Also wir werden höchstwahrscheinlich in den Wettkämpfen sehen, die Anfänger, die den Park quasi jetzt das letzte halbe Jahr, dreiviertel Jahr genutzt haben, seitdem er da steht. Und wir werden halt auch die Landeskaderfahrer sehen, also wirklich die Profis, die wirklich im Leistungssport so trainieren, dass sie auch zu DM fahren können.
0: Okay, aber wer jetzt nicht mitmacht, zugucken, macht auch eine Menge Spaß und anfeuern?
1: Genau, es ist natürlich auch eine Menge Nervenkitzel, weil es steigert sich das Niveau nach den Altersklassen. Also zugucken lohnt sich auf jeden Fall, also gerne heute noch vorbeikommen und zugucken, wie die Großen und auch die Kids waren, die freuen sich über jeden Support. Wir haben ein buntes Mitmachangebot ringsherum gepackt. Wir haben eine Hüpfburg organisiert und das nächste große Highlight ist tatsächlich, dass wir eine Tombola organisiert haben, die wir heute hier auch noch auslosen werden. Da gibt es wirklich auch richtig gute Preise. Komplett BMX-Rad als Hauptpreis. Helme, Stuff, T-Shirts, Merch. Also wirklich, kommt vorbei, habt Spaß. Das sieht richtig, richtig gut aus schon.
0: Heute also im Skatepark in Jahn von 9 bis 17 Uhr die Landesmeisterschaft Open Air im BMX Freestyle. Daniel, euch ganz viel Spaß und hoch die Hände.
1: Wochenende.

0: Brötchen und beim Marmeladenbrötchen essen hört ihr Ostseewelle. Eine WhatsApp gerade reingekommen von Ines.
1: Hallo, liebes Ostseewelle-Team. Der DRK-Kreisverband Parchim lädt alle Familien und Freunde herzlich zum DRK-Flohmarkt und mehr am Moltkeplatz 3 in Parchim ein. Von 10 bis 13 Uhr erwartet euch ein bunter Vormittag mit vielen Überraschungen. Dazu gibt es eine Bastelstraße für Kinder, handgemachte Marmeladen. Außerdem warten Geschicklichkeitsspiele und viele weitere Aktionen auf unsere Gäste. Wir freuen uns auf euren Besuch.
0: Ja, cool. Viel Spaß euch in Parchim. Noch mehr coole Ausflugstipps, die gibt's hier bei Ostseewelle gegen 9.45 Uhr. Total regional, wisst ihr, was direkt vor eurer Haustür los ist. Hier geht's weiter mit der meisten Musik, mit allen aktuellen Hits. Geht gut ab mit Culture Beat und Mr. Rain. Und dazu Sommersound von DJ Antoine mit Ma Chérie. Bleibt bei Ostseewelle.
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14: Schwesig lobt eigene Regierungsarbeit. Blitz schlägt bei Sportfest ein. Das Guten-Morgen-Wetter mit Elisabeth.
0: Ein heißer Tag mit Sonne, Wolken, Gewitter bis 33 Grad.
14: Guten Morgen, ich bin Ingo Lorenz.
15: Es geht um die Frage, in welchem Land wir leben wollen.
14: So sieht Ministerpräsidentin Schwesig die Landtagswahl am 20. September. Bis dahin will sie mit ihrer rot-roten Regierung noch einen Endspurt hinlegen, hat sie angekündigt.
15: Wir wollen in der kommenden Landtagssitzung den Rechtsanspruch auf Ganztagsbetreuung in der Schule verabschieden. Wir wollen auch die Schritte des Zukunftsplans Kita festschreiben.
14: Und sie will Firmen hier im Land bei der künstlichen Intelligenz unterstützen mit einer Richtlinie. Die Opposition kritisiert viel Unterrichtsausfall, steigende Insolvenzen und zu viele Schulabbrecher. Ein Opel mit 5 jungen Leuten zwischen 15 und 19 ist am Abend südlich von Rostock verunglückt. Alle waren auf dem Weg zu einer Party, als der Fahrer in einer Kurve von der Straße abgekommen ist. Das Auto hat sich überschlagen und ist noch gegen einen Baum gekracht. Die Feuerwehren aus Hohensprenz und Kritzko waren mit 30 Leuten im Einsatz. Alle 5 Insassen hatten aber Glück und wurden nur leicht verletzt. Vorsichtshalber ging es trotzdem ins Krankenhaus. Der Fahrer hatte 0,0 Promille, war aber vermutlich zu schnell in der Kurve.
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14: In Rastatt, nicht weit von Karlsruhe, sind 9 Menschen verletzt worden. Hier ist bei einem Sportfest in der Nacht ein Blitz eingeschlagen in einen Zeltplatz neben dem Sportfeld. Die Teilnehmer wollten gerade ihre Zelte sichern. Zumindest schwebt aber wohl niemand in Lebensgefahr. 120 Mannschaften haben sich hier zu einem Handballturnier getroffen. Das waren die Nachrichten. Jetzt zum Sport.
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14: Die Türkei ist raus. Gegen Paraguay hat die Truppe eine 0:1 Niederlage eingefahren. Nach gerade mal 64 Sekunden war der Ball im türkischen Tor. Dabei hatte die türkische Mannschaft einen Vorteil. Überzahl. Kurz vor der Pause hatte sich Paraguays Miguel Almirón die Hand vor den Mund gehalten. Das ist laut den neuen Regeln verboten. 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Und jetzt das Guten Morgenwetter mit Elisabeth.
0: Wunderschönen guten Morgen. Wir haben aktuell Temperaturen zwischen 20 und 24 Grad und stellenweise rumst es jetzt auch.
14: Wo ist Gewitter?
0: Ja, es ist Gewitter. Stellenweise ganz schön viel Regen. Kräftige Schauer ziehen einmal wirklich von West nach Ost quer durch Mecklenburg-Vorpommern.
14: In Neuss?
0: Nein, in Mecklenburg-Vorpommern. So, Ingo, bring mich hier nicht aus der Fassung, sonst muss ich mir die Hand vorm Mund halten. Bis 33 Grad sind heute maximal drin, eine richtige Schwitzehitze, ganz schön schwülwarm und der Zwei-Tage-Trend bleibt, den zeigt Ingo wie eine rote Karte, bleibt trocken größtenteils. Morgen am Sonntag bis 29 Grad und übermorgen am Montag bis 30 Grad maximal. Es ist 9.03 Uhr, Ostseewelle hier mit dem besten Verkehrsservice für unser Land. Es ist alles frisch und frei auf unseren Straßen und Autobahnen. Eine gute Fahrt euch. Flitzerblitzer, die stehen auf der A24 Richtung Hamburg zwischen Zarrentin und Gudow und beidseitig im Dreieck Wittstock. B5 zwischen Beutzenburg und Horst im Wald. B96 zwischen Samtens und Rambin die 100er. B105 in Pantelitz Richtung Rostock und Höhe Abzweig Vogelsang Richtung Wismar. B991 in Mallis Richtung Heiddorf. B98 in Kleintrebbow Richtung Wesenberg. B23 im Ortseingang Suko von der A24 kommt. In Baumgarten Richtung A20. In Letzin Siedlung Richtung Buru. Zwischen Markgrafenheide und Hinrichshagen im Wald. In Neumokran Richtung Sassnitz. Am Ortseingang Putlitz aus Reetz kommt beidseitig. Wismar Zierower Weg. Und in Wolgast Hufelandstraße am Kleeblatt Center beidseitig. Habt ihr auch noch welche gesehen? Dann ruft euch bei uns auf der Studio-Hotline. Es ist die 0381 49 78 110. Dann kennt ihr meldet mehr. Aktuelle Flitzerblitzer.
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0: Heute am Samstag sind wir in der Startaufstellung. Ingo Lorenz in den Nachrichten.
14: Sie müssen lauter sprechen, ich bin 94.
0: Bist du gar nicht. Ich bin Elisabeth Reinhold, moin. Und beim Fertigmachen für den Samstag heute ganz klar das Motto.
10: Zähne putzen, Ole! Zähne putzen, Ole!
0: Klar, unsere deutsche Nationalmannschaft heute wieder dran gegen die Elfenbeinküste. Unser Ostseewelle-WM-Orakel Tano tippt auf einen Deutschland-Sieg. Das Video könnt ihr euch auch gerne mal angucken auf unseren Ostseewelle-Social-Media-Kanälen.

Erd-Ostsee-Welle, 9.10 Uhr ist es und viele haben sich heute Abend zum Grillen verabredet, denn das Wetter, das passt. 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

0: Ostseewelle, 9.25 Uhr ist es, 5 Minuten vor 9:30 Uhr. Zu Hause nochmal ganz schnell durchlüften und dann Fenster zumachen, bevor die Schwitzhitze so richtig kommt. Dann wird es auch recht schwül warm. Hier bei Ostseewelle gibt es zur Abkühlung die meiste Musik mit allen aktuellen Hits. Frischer neuer Hit, Ray, Where's My Husband dabei. Und dazu Gänsehautmomente für alle, die schon mal mit der Kussmundflotte unterwegs waren. Enya, Orinoco Flow ist dabei. Bleibt bei Ostseewelle.
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0: Es ist 9.29 Uhr. Ihr hört Ostseewelle mit dem guten Morgen-Update um 9:30 Uhr. Ingo Lorenz hat die Schlagzeilen für euch.
12: Ein Unwetter hat in Penkun nahe der polnischen Grenze einiges an Schaden hinterlassen. Überflutete Straßen und Keller und ein Baum ist in die Schule gestürzt. Ausgerechnet in den gerade sanierten Teil. Bei einem Blitzeinschlag während eines Sportfests in Rastatt südlich von Karlsruhe sind 9 Menschen verletzt worden. Sie wollten am späten Abend ihre Zelte neben dem Sportfeld sichern. In Lebensgefahr ist hier aber niemand. Die Türkei ist Gruppenletzter und schon ausgeschieden bei der Fußball-WM. Gegen Paraguay gab es eine 0:1-Niederlage, die zweite des Turniers für die Türken.
0: Alles, was heute Morgen wichtig ist, in einer halben Stunde wieder in unseren Ostseewelle-Nachrichten um 10 und jederzeit auch zum Nachhören in der knallroten Ostseewelle-App.
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0: Zwischen 23 und 25 Grad haben wir aktuell. Ist noch richtig angenehm. Ein paar Schauer gibt's noch zwischen der Küstenregion Richtung Parchim runter. Einmal Landkreis Mecklenburgische Seenplatte jetzt zum Teil auch schon angekommen. Verzieht sich einmal Richtung Osten, zieht dann auch ab und dann zeigt sich überall die Sonne. Die Sonnenscheindauer liegt bei 13 Stunden. Bis zu 33 Grad sind heute drin. Schwitzehitze, aber zum Nachmittag und Abend kann es dann auch wieder einige Schauer und zum Teil auch Gewitter geben. Der Zwei-Tage-Trend bleibt dann größtenteils trocken. Morgen am Sonntag und übermorgen am Montag haben wir einen Sonne-Wolken-Mix bei Temperaturen bis 30 Grad. Es ist 9.30 Uhr, Ostseewelle hier mit dem besten Verkehrsservice für unser Land. Ist alles frisch und frei, eine gute Fahrt euch. Flitzerblitzer, die stehen auf der A24 Richtung Hamburg zwischen Zarentin und Gudow und beidseitig im Dreieck Wittstock. B5 zwischen Beutzenburg und Horst im Wald. B96 zwischen Samtens und Rambin in der 100er. B105 in Pantelitz Richtung Rostock und Höheabzweig Vogelsang Richtung Wismar. B109 in Jatznick Richtung Pasewalk. B191 Mallis Richtung Heiddorf. B198 in Kleintrebow Richtung Wesenberg. B23 am Ortseingang Sukow von der A24 kommt. In Baumgarten Richtung A20. In Letzin-Siedlung Richtung Buru. Zwischen Markgrafenheide und Henrichshagen im Wald. In Neumokran Richtung Sassnitz. Am Ortseingang Putlitz aus Reetz kommt beidseitig. Wismar-Zieroer Weg und Wolgast-Hufelandstraße am Kleeblatt-Center beidseitig. Habt ihr auch noch welche gesehen? Na dann ruft euch bei uns auf der Studio-Hotline. Das ist die 0381 49 78 110. Denn keiner meldet mehr. Aktuelle Flitzerblitzer.
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0: Uns in den Nachrichten.
12: Das stimmt.
0: Ich bin Elisabeth Reinhold. Moin. Und für alle, die noch nicht im Badezimmer waren, das Motto ist heute:
14: Zähne putzen, Ole! Zähne putzen, Ole!
0: Klar, damit es heute klappt mit dem Deutschlandsieg. Ostseewelle hier.

0: Nordostseewelle am Samstag. Ich kann mir vorstellen, dass viele Gänsehaut hatten. Und bei diesem super schönen sonnigen Wetter gibt's natürlich auch ordentlich was zu erleben bei uns. Total regional für euch jetzt die coolsten Ausflugstipps.
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0: Hier bei uns in der Küstenregion feiert Zingst das maritime Hafenfest. Das ganze Wochenende könnt ihr hier regionale Leckereien probieren und über den Händlermarkt schlendern. Heute Abend gibt's dann auch natürlich zum Deutschlandspiel Public Viewing auf großer LED-Leinwand. Höhepunkt ist auch die traditionelle Zeesboot-Regatta mit den markanten rot-braunen Segeln. Das ganze Wochenende in Zingst. Eine Abkühlung könnt ihr euch bei den heißen Temperaturen in Heiligendamm holen. Um 14.10 Uhr steht an der Seebrücke das historische Anbahnen an. Dazu gibt's passende Musik und Spielszenen, die geben euch das Gefühl, selbst Teil des ersten deutschen Seebades zu sein. Und wer hier in historischer Kleidung kommt, kann sogar kostenlos mit der Molly fahren. Eine große Geburtstagsparty steigt in Putbus. Im Schlosspark feiert die Jugendfeuerwehr ihr 35-jähriges Bestehen mit einem großen Kinderfest. Es gibt viele bunte Mitmachaktionen, eine Technikschau und bei der Blaulichtmeile könnt ihr mal bei der Feuerwehr, Polizei und dem THW hinter die Kulissen schauen. Los geht's um 11 Uhr dann mit einem Festumzug.
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0: Nordostseewelle. Am Samstag ist es 9.56 Uhr, 4 Minuten vor 10. Der ein oder andere ist auf dem Weg zum Wochenendeinkauf. Ganz wichtig, ordentlich die Eistruhe plündern und ganz viel einpacken und dann schnell nach Hause, damit es nicht schmilzt auf dem Heimweg. Dazu gibt's die meiste Musik mit allen aktuellen Hits hier bei Ostseewelle. Da darf auf gar keinen Fall Shakira heute fehlen mit dem offiziellen WM-Song Die Die. Und Miley Cyrus ist am Start mit End of the World. Bleibt bei Ostseewelle.
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13: Gewitter hinterlässt teils heftige Schäden im Land. Blitz schlägt bei Sportfest ein. Guten Tag, ich bin Ingo Lorenz. Auch heute Morgen ist eine Gewitterfront durchs Land gezogen, von Schleswig-Holstein Richtung Darß. Über größere Schäden gibt es bisher keine Berichte. Auch gestern hat es teils ordentlich gerumst. Dann mit Schäden. Ostseewelle-Reporter Tino Sperke.
14: In Penkun im Kreis Vorpommern-Greifswald hieß es am Nachmittag Land unter. Vollgelaufene Keller, umgestürzte Zäune und überflutete Straßen haben die Feuerwehr beschäftigt. Auf die Schule ist im Sturm ein Baum gestürzt, ausgerechnet auf den Teil, der gerade saniert wurde. Wie groß die Schäden genau sind, soll sich Anfang der Woche zeigen. Auch auf vielen Straßen und Wegen lagen Bäume und Äste. Neben der Feuerwehr Penkun hat auch der Bauhof beim Aufräumen geholfen.
13: Überflutete Straßen hat es am Nachmittag auch in Wittenburg, Neubrandenburg und Wallin gegeben. Der Unfall auf dem Weg zu einer Party am Abend hat erst schlimm ausgesehen. Ein Opel mit 5 jungen Leuten hatte sich überschlagen zwischen Hohensprenz und Siemitz nicht weit von Lage. Gegen einen Baum ist das Auto auch noch gekracht. Mehrere Rettungswagen wurden losgeschickt, leitender Notarzt und 2 Feuerwehren mit 30 Leuten. Dann die Erleichterung. Keiner der Insassen zwischen 15 und 19 hat sich schwer verletzt.
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13: In Rastatt, nicht weit von Karlsruhe, sind 9 Menschen verletzt worden. Hier ist bei einem Sportfest in der Nacht ein Blitz eingeschlagen in einen Zeltplatz neben dem Sportfeld. Die Teilnehmer wollten gerade ihre Zelte sichern. Zumindest schwebt hier aber wohl niemand in Lebensgefahr. 120 Mannschaften hatten sich zu einem Handballturnier getroffen. Das waren die Nachrichten. Jetzt zum Sport.
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13: Die Türkei ist raus. Gegen Paraguay hat die Truppe eine 0:1 Niederlage eingefahren. Nach gerade mal 64 Sekunden war der Ball im türkischen Tor. Dabei hatte die türkische Mannschaft ja einen Vorteil, Überzahl. Kurz vor der Pause hatte sich Paraguays Miguel Almirón die Hand vor den Mund gehalten. Und das ist nach den neuen Regeln verboten, damit man keinen anderen Spieler hinter der Hand unauffällig beleidigen kann. 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Und jetzt das Wetter mit Elisabeth.
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0: Spitzenreiter aktuell Greifswald mit 26 Grad. Bis zu 33 Grad sind heute maximal drin. Abkühlung gibt's zum Beispiel in der Ostsee vor Boltenhagen. Badewassertemperatur aktuell 16 Grad. Da ist der Regen auch schon weg und auch die Gewitter verziehen sich. Jetzt Landkreis Vorpommern-Rügen und Mecklenburgische Seenplatte. Ein paar Schauer mit dabei, verzieht sich dann auch einmal Richtung Vorpommern und dann bleibt es auch erstmal trocken. Die Sonne zeigt sich zum Nachmittag und Abend. Kann es dann aber auch wieder einige Schauer und zum Teil auch Gewitter geben heute bei uns. Der Zwei-Tage-Trend, morgen am Sonntag und übermorgen am Montag, bleibt es dann größtenteils trocken. Hier und da vielleicht mal so ein kleiner Schauer mit dabei, bis 30 Grad. 10:02 ist es. 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A19 Richtung Berlin. Vorsicht bitte im Kreuz Rostock, da steht ein Liegenbleiber. Flitzerblitzer. A24 Richtung Hamburg zwischen Zarrentin und Gudow. Dann beidseitig im Dreieck Wittstock. B5 zwischen Beutzenburg und Horst im Wald. B96 zwischen Samtens und Rambin in der 100er. B105 in Pantelitz Richtung Rostock. B109 in Jatznik Richtung Pasewalk. B191 Malles Richtung Heiddorf, B23 am Ortseingang Suko von der A24 kommt, im Baumgarten Richtung A20, in der Zinsiedlung Richtung Buro, zwischen Markgrafenheide und Hinrichshagen im Wald, in Neumokran Richtung Sassnitz, Ortseingang Putlitz aus Reetz kommt beidseitig, Wismar Zieroer Weg und in Wolgasthufe Landstraße am Kleeblatt Center beidseitig. Habt ihr auch noch welche gesehen? Dann ruft euch bei uns auf der Studio-Hotline. Das ist die 0381 49 78 110. Denn keiner meldet mehr. Aktuelle Flitzerblitzer.
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0: Mit Ingo Lorenz in den Nachrichten.
13: Hier ist er schon.
0: Ich bin Elisabeth Reinhold. Moin und euch ein schönes Hoch die Hände.
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0: Hoch die Hände. Wochenende. Ihr hört Ostseewelle am Samstag. Große Tradition heute in Born auf dem Darß im Landkreis Vorpommern-Rügen. Das Darßer Damentonnen abschlagen. Monique vom Verein Damentonnen abschlagen. Das ist besonders, ne?
1: Das Besondere ist, dass wir wirklich nur Frauen sind, die unter der Tonne reiten. Das unterscheidet uns grundlegend von allen anderen Tonnenbünden, die auch Frauen haben, aber halt natürlich auch einen großen Männeranteil und wir wirklich nur Frauen sind.
0: Heute also Frauenpower angesagt und bei euch geht's auch richtig mit Vollkarat.

0: Na klar, das ist auch wichtig. Monique, genau. Dann wünschen wir euch heute ganz viel Spaß, ne? Schön eincremen mit Sonnenschutz.
1: Das machen wir.
0: Und dann heute gern alle vorbeikommen. Großes Darßer Damentonnen abschlagen in Born auf der Erlebniswiese. Monique, ich sag hoch die Hände.
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17: Und hier ist das Wetter bei Ostseewelle. Wir haben aktuell zwischen 22 und 26 Grad bei uns. Die richtig schwüle Hitze kommt dann zum Nachmittag. Bis zu 33 Grad werden es heute. Ein paar Wolken begleiten uns auch. Eine Regenwolke auch noch aktuell, verzieht sich aber dann lange trocken zum Nachmittag und Abend. Einzelne Schauer und zum Teil auch nochmal Gewitter mit dabei. Aber wenn es richtig schön sonnig und heiß ist, Abkühlung gibt's. Zum Beispiel in der Müritz aktuelle Badewassertemperatur 19 Grad. Der Zwei-Tage-Trend bleibt dann größtenteils trocken. Morgen am Sonntag bis 29 Grad, übermorgen am Montag bis 30 Grad. 10.31 Uhr. 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A19 Richtung Berlin im Kreuz Rostock, da ein Liegenbleiber. Fahrt schön vorsichtig. Dann Kreis Vorpommern-Greifswald zwischen Penkun und Sommersdorf, da eine Vollsperrung. Da liegt ein Baum auf der Straße. Ihr werdet umgeleitet. Flitzerblitzer stehen auf der A24 Richtung Hamburg zwischen Zarentin und Gudow. Und beidseitig im Dreieck Wittstock. B5 zwischen Beutzenburg und Horst im Wald. B96 zwischen Samtens und Rambin in der 100er. B105 in Pantelitz Richtung Rostock, B109 in Jatznik Richtung Pasewalk, B191 Eldena Richtung Dömitz, B198 in Kleintrebow Richtung Wesenberg, B321 in Schwerinhöhe Aral Tankstelle stadteinwärts, zwischen Gingst und Ramnitz in der 80er, in Letzin Siedlung Richtung Boro, zwischen Markgrafenheide und Hinrichshagen im Wald, in Neumokran Richtung Sassnitz, am Ortseingang Putlitz aus Reetz kommt beidseitig. Wismar-Zieroer Weg, Wolgast-Hufelandstraße beidseitig. Und ihr habt auch noch einen.
16: Ja, schönen guten Tag, hier ist Roberto von Storch. Ich grüße das Ostseewellen-Team und wünsche einen schönen Tag und möchte einen Blitzer melden. Und zwar auf der B105 zwischen Nantrow und Wismar auf der Höhe Lieschow wird aus den Schrohballen geblitzt.
17: Danke dir. Habt ihr auch noch welche gesehen? Dann ruft euch bei uns auf der Studio-Hotline. Das ist die 0381 49 78 110. Dann keiner meldet mehr. Aktuelle Flitzerblitzer.
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0: Ihr genießt das Wochenende und habt Ostseewelle im Ohr. Die meiste Musik mit allen aktuellen Hits, auch in der nächsten halben Stunde, gleich nach 11 für euch. Alle Farben mit dabei, Baby Goodbye und dazu eine frische neue Nummer von Ray Dalton, Blood Running. Bleibt bei Ostseewelle.
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6: Gewitter hinterlässt teils heftige Schäden. Nun doch Gespräche zwischen USA und Iran. Guten Tag, ich bin Ingo Lorenz. Auch heute Morgen ist eine Gewitterfront durchs Land gezogen, von Schleswig-Holstein Richtung Darß. Über größere Schäden gibt es bisher keine Berichte. Auch gestern hat es teils ordentlich gerumst. Ostseewelle-Reporter Tino Sperke.
5: In Penkun im Kreis Vorpommern-Greifswald hieß es am Nachmittag Land unter. Vollgelaufene Keller, umgestürzte Zäune und überflutete Straßen haben die Feuerwehr beschäftigt. Auf die Schule ist im Sturm ein Baum gestürzt, ausgerechnet auf den Teil, der gerade saniert wurde. Wie groß die Schäden genau sind, soll sich Anfang der Woche zeigen. Auch auf vielen Straßen und Wegen lagen Bäume und Äste. Neben der Feuerwehr-Penkun hat auch der Bauhof beim Aufräumen geholfen.
6: Ein geplatzter Reifen hat am Nachmittag einen Skoda buchstäblich aus der Bahn geworfen, zwischen Glockenhagen und Dierhagen nahe Ribnitzdammgarten. Das Auto ist gegen einen Baum gefahren, wurde zurückgeschleudert und hat dann einen Wagen im Gegenverkehr erwischt. Fahrer und Beifahrerin wurden nur leicht verletzt, aber die beiden Insassen auf der Rückbank, 83 und 78 Jahre alt, haben sich schwer verletzt.
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6: Die USA und der Iran wollen jetzt offenbar doch in der Schweiz über ein Ende ihres Kriegs sprechen. Der US-Sondergesandte Witkoff ist laut amerikanischen Medienberichten auf dem Weg und Unterhändler Kuscher schon da. Auch Irans Außenminister Araghchi wird erwartet. Eigentlich hätten die Gespräche schon gestern starten sollen. Der Iran wollte aber abwarten, ob eine Waffenruhe zwischen Israel und der Hisbollah-Terrormiliz im Libanon hält. Gewitter haben in ganz Deutschland für Schäden und Verletzte gesorgt. Bei einem Handballturnier in Rastatt, nicht weit von Stuttgart, wurden 9 Menschen durch Blitzeinschlag verletzt. Sie hatten neben dem Sportplatz gezeltet. In Lebensgefahr ist niemand. In Neuss in Nordrhein-Westfalen wurde die Landesgartenschau wegen des Unwetters früher geschlossen. Zum Glück, denn ein umgewehter Baum hat eine Bühne nur knapp verfehlt. Und in Cottbus ist eine massive Fensterscheibe aus dem obersten Stockwerk eines Shoppingcenters gestürzt. Fachleute vermuten, dass sie durch die große Hitze geplatzt ist. 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Und jetzt das Wetter.
0: 25 Grad haben wir in Wismar, 26 Grad sind es in Stralsund am Ozeaneum und bis zu 33 Grad erreichen wir heute noch. Also gutes Spitzenmonsun Mecklenburg-Vorpommern angesagt. Die letzte Regenwolke, die verzieht sich jetzt im Landkreis Vorpommern-Rügen. Dann bleibt es erstmal überall trocken. Viel, viel Sonne heute den ganzen Tag mit dabei. Zum späten Nachmittag und Abend kann es dann stellenweise noch ein paar Schauer geben, zum Teil auch Gewitter. Der Zwei-Tage-Trend sieht dann recht trocken aus, morgen am Sonntag. Weiter sommerlich und heiß bis 29 Grad. Übermorgen am Montag dann Sonne, Wolken, Temperaturen bis 30 Grad maximal. 11.03 Uhr ist es. 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Landkreis Vorpommern-Greifswald. Zwischen Penkun und Sommersdorf, da noch voll gesperrt. Da liegt noch ein Baum auf der Straße. Ihr habt es ja eben auch in den Ostseewelle-Nachrichten gehört. Flitzerblitzer stehen auf der A24 Richtung Hamburg zwischen Zarrentin und Gudow und beidseitig im Dreieck Wittstock. B5 zwischen Beutzenburg und Horst im Wald. B96 zwischen Samtens und Rambin die 100er. B105 zwischen Nantrow und Wismar Hölischow. B109 in Jatznick Richtung Pasewalk. B191 in Eldena Richtung Dömitz. B198 in Klein-Trebow Richtung Wesenberg. B23 Schwerin Höhe Aral-Tankstelle statt einwärts. In Baumgarten Richtung A20. Zwischen Gingst und Ramnitz in der 80er. In Letzin Siedlung Richtung Buro. Zwischen Markgrafenheide und Hinrichshagen im Wald. In Neumokran Richtung Sassnitz. Am Ortseingang Putlitz aus Reetz kommt beidseitig. In Sito Richtung Gröbel. In Wismar Zieroer Weg und in Wolgast-Hufelandstraße am Kleeblatt-Center beidseitig. Habt ihr auch noch welche gesehen? Na dann ruft durch bei uns auf der Studio-Hotline. Das ist die 0381 49 78 110, denn keiner meldet mehr. Aktuelle Flitzerblitzer.
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0: Mit Ingo Lorenz in den Nachrichten.
6: Und Elisabeth Reinhold für alles andere.
0: Euch einen schönen Samstag. Und ihr wisst, Ostseewelle immer mittendrin, wenn so richtig was los ist. Wir sind auf großer Sommertour. Einmal quer durchs Land. Dieses Wochenende beim Lindenfest in Ludwigslust. Da geht's richtig zur Sache. Schalten wir gegen 11.45 Uhr mal rüber. Was da so abgeht, was ihr auf gar keinen Fall verpasst.

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schönen Samstag mit Ostseewelle und Evi aus Malchim, die ist gerade im Garten, macht gerade den Swimmingpool-Start klar, nachher dann zum Abkühlen. Dazu hat sie ganz laut Ostseewelle im Ohr und wünscht sich Taylor Dane mit Tell It To My Heart, ganz kultig aus den 80ern. Und eure Musikwünsche, die könnt ihr auch abgeben, jederzeit ganz einfach im Web bei ostseewelle.de.

0: auf dem Weg zum Einkaufen. Dazu gibt's die meiste Musik mit allen aktuellen Hits hier bei Ostsee-Welle. Die frische neue Nummer von BTS ist dabei, das ist Swim. Und es geht richtig ab bei diesem sonnigen und Schwitzehitze-Wetter. Wenger Boys mit Schalalalala. Da können wir alle mal kurz eskalieren. Also gut eskalieren, ne? Hier bei Ostsee-Welle.
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0: Zwischen 25 und 28 Grad haben wir aktuell bei uns. Bis zu 33 Grad sind noch drin. Abkühlung gibt's in der Ostsee vor Binz. Aktuelle Badewassertemperatur 15 Grad. Uah, ist vielleicht ein bisschen Frühling, ne? Aber wer es gerne mag, wieso denn nicht? Dazu ist es jetzt auch erstmal größtenteils trocken. Die Sonne zeigt sich, ein paar lockere Wolken begleiten uns. Zum Nachmittag, zum späten Nachmittag, kann es aber stellenweise noch ein paar Schauer und auch Gewitter geben. Der Zwei-Tage-Trend. Morgen am Sonntag und übermorgen am Montag bleibt es dann größtenteils trocken bei Temperaturen zwischen 25 bis 30 Grad. Es ist 11.31 Uhr. 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Landkreis Rostock, B105 in Neubuko aus Krüppelin kommt, da gibt es einen kleinen Stau, 10 Minuten ungefähr mehr einplanen. Flitzerblitzer stehen auf der A24 Richtung Hamburg zwischen Zarrentin und Gudow und beidseitig im Dreieck Wittstock. B5 zwischen Beutzenburg und Horst im Wald. B105 zwischen Nantrow und Wismar-Hölischow. B109 Jatznick Richtung Pasewalk. B191 in Eldena Richtung Dömitz. B23 Schwerin Höhe Aral-Tankstelle stadteinwärts. In Baumgarten Richtung A20. Zwischen Gingst und Ramnitz in der 80er. Litzin-Siedlung Richtung Buro. Zwischen Markgrafenheide und Henrichshagen im Wald. In Neumokran Richtung Sassnitz. Ortseingang Putlitz aus Reetz kommt beidseitig. In Sito Richtung Röbel. Wismar-Zieruaweg. Und Wolgast-Hufelandstraße am Kleeblatt-Center beidseitig. Habt ihr auch noch welche gesehen? Na dann, ruft durch bei uns auf der Studio-Hotline. Das ist die 0381 49 78 110. Dann keiner meldet mehr. Aktuelle Flitzerblitzer.
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0: euer Samstagsteam. Ingo Lorenz ist in den Nachrichten.
11: Hier ist er.
0: Und ich bin Elisabeth Reinhold. Euch ein schönes Wochenende.

0: mit Ostseewelle und wir sind mittendrin in der Open-Air-Saison und ihr wisst, euer Heimatsender Ostseewelle ist immer mit dabei, wo so richtig was los ist. Wir sind auf Ostseewelle Sommertour einmal quer durchs Land und an diesem Wochenende halt beim Lindenfest in Ludwigslust in der Innenstadt ist so richtig was los und heute den ganzen Tag für euch am Start unser Kollege Mike Ross, das Ross im Radio. Kuckuck, Rossi!
1: Ich weiß gar nicht, ob wir uns verstehen können. Es ist so laut in Ludwigslust. Ich versuch's einfach mal. In der Nachbarschaft wird das ganze Wochenende richtig laut, denn wir feiern hier nicht nur das Lindenfest, sondern auch 150 Jahre Stadtrecht. Und das mit einem fantastischen Festprogramm. 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
0: Ja, na dann viel Spaß und danke, Rossi. Das Lindenfest in Ludwigslust. 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Dazu gute Laune im Ohr. Jetzt hier mit den Wenger Boys. Schalalalala.

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10: Gewitter hinterlässt teils heftige Schäden. Ein Toter bei Zugunglück in München. Guten Tag, ich bin Ingo Lorenz. Auch heute Morgen ist eine Gewitterfront durchs Land gezogen von Schleswig-Holstein Richtung Darß. Über größere Schäden gibt es hier bisher keine Berichte. Auch gestern hat es teils ordentlich gerumst, mit mehr Wirkung. Ostseewelle-Reporter Tino Sperke.
11: In Penkun im Kreis Vorpommern-Greifswald hieß es am Nachmittag Land unter. Vollgelaufene Keller, umgestürzte Zäune und überflutete Straßen haben die Feuerwehr beschäftigt. Auf die Schule ist im Sturm ein Baum gestürzt, ausgerechnet auf den Teil, der gerade saniert wurde. Wie groß die Schäden genau sind, soll sich Anfang der Woche zeigen. Auch auf vielen Straßen und Wegen lagen Bäume und Äste. Neben der Feuerwehr Penkun hat auch der Bauhof beim Aufräumen geholfen.
10: Zwei 15-jährige Mädchen haben sich auf einer Simson am Abend verletzt in Leusow nahe Grabow. In einer Linkskurve sind die beiden von der Straße abgekommen und gegen eine Laterne gefahren. Die Fahrerin des Mopeds wurde so schwer verletzt, dass ein Rettungshubschrauber sie ins Krankenhaus geflogen hat. Das zweite Mädchen wurde leicht verletzt.
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10: Bei dem Zugunglück in München ist ein Mensch zu Tode gekommen. Um wen es sich handelt, hat die Polizei nicht mitgeteilt. Zwei Güterzüge sind hier auf einer Brücke zusammengestoßen. Dadurch sind zwei der Wagen auf die Straße darunter gestürzt. Ein anderer Güterzug hat beim Rangieren diese Wagen offenbar seitlich gerammt. Sie waren unbeladen. Der Personenverkehr ist nicht betroffen. Auf dieser Strecke fahren nur Güterzüge. Die USA und der Iran wollen jetzt offenbar doch in der Schweiz über ein Ende ihres Kriegs sprechen. Der US-Sondergesandte Witkoff ist laut amerikanischen Medienberichten auf dem Weg und Unterhändler Kushner schon da. Auch Irans Außenminister Araghchi wird erwartet. Eigentlich hätten die Gespräche schon gestern starten sollen. Der Iran wollte aber abwarten, ob eine Waffenruhe zwischen Israel und der Hisbollah-Terrormiliz im Libanon hält. Heute Morgen hat Israel allerdings wieder Luftangriffe gegen den Südlibanon gestartet. Es soll 5 Tote geben. 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Und jetzt das Wetter mit Elisabeth.
12: Wir haben aktuell Temperaturen zwischen 28 und ja 30 Grad sind jetzt auch schon geknackt in Neubrandenburg. Bis zu 33 Grad werden es heute auch noch stellenweise. Dazu jetzt viel Sonne, lockere Wolken mit dabei, Schwitzehitze angesagt. Recht schwül warm dann zum Nachmittag. Es kann dann auch einige Schauer noch mal Gewitter geben. Aber Abkühlung gibt es zum Beispiel in der Ostsee vor Zingst. 15 Grad haben wir dort. Badewassertemperatur, 2-Tage-Trend sieht dann trocken aus. Morgen am Sonntag Sonne, Wolken bis 29 Grad. Übermorgen am Montag da auch teils heiter, teils wolkig. Größtenteils trocken bis 30 Grad maximal. Es ist 12.03 Uhr. 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Soweit alles frisch und frei. Eine gute Fahrt euch. Flitzerblitzer, die stehen auf der A24 Richtung Hamburg zwischen Zarrentin und Gudow. Dann B5 zwischen Beutzenburg und Horst im Wald, B105 in Pantelitz Richtung Rostock und zwischen Nantrow und Wismar-Hüllichow. B9 in Jatznick Richtung Pasewalk, B91 in Eldena Richtung Dömitz, B23 am Ortseingang Sukow von der A24 kommt und in Schwerin Höhe Aral Tankstelle statt einwärts. Zwischen Gings und Ramnitz in der 80er, in Letzin Siedlung Richtung Buro, zwischen Markgrafenheide und Hinrichshagen im Wald, in Neumokran Richtung Sassnitz, in Neustadt-Glewe Richtung Groß-Larsch, in Sito Richtung Röbel, Wismar-Zieruer Weg und Wolgast-Hufelandstraße am Kleeblatt-Center beidseitig. Habt ihr auch noch welche gesehen? Dann ruft euch bei uns auf der Studio-Hotline. Das ist die 0381 49 78 110. Denn keiner meldet mehr. Aktuelle Flitzerblitzer.
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12: Mit Ingo Lorenz in den Nachrichten.
10: Mima Mahlzeit.
12: Ich bin Elisabeth Reinhold. Moin. Und gleich geht's hier los mit unserem Ostseewelle-Dingsbums. Kita-Kids beschreiben euch einen Begriff und ihr sagt, was es ist und sichert euch einen 500-Euro-Einkaufsgutschein fürs 7 Seen-Center in Schwerin.

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0: Ihr holt euch einen 500-Euro Einkaufsgutschein fürs Siebenseencenter in Schwerin. Dafür wollen wir nur von euch wissen, was ist denn unser Ostseewelle Dingsbums? Kita-Kinder beschreiben euch jetzt wieder einen Begriff und ihr erratet, was es ist. Also, los geht's.
2: Es hat so eine Haare.
3: Es hat einen Stiel.
4: Und da macht Emma Zahnpasta drauf. Und da macht der Emma erst Wasser dann raus und dann Zahnpasta.
0: Na, was haben unsere Ostseewelle-Kita-Kids da beschrieben? Was ist das Ostseewelle-Dingsbums? Eure Chance auf einen 500 Euro Einkaufsgutschein fürs Siebenseencenter in Schwerin. 0381 49 78 110. Bis gleich.

0: mitsingen und dann mitraten.
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0: Wer ist denn da jetzt in der Leitung?
2: Hallo, hier ist Katja und Annette. Wir sind aus Pasto.
0: Aus Pasto bei Rostock?
2: Genau.
0: Seid ihr schon gut ins Wochenende gestartet?
2: Ja, wir machen gerade noch den Wochenendeinkauf und dann geht's nachher in den Pool.
0: Das ist perfekt, wie ihr das macht. Dazu hört ihr Ostseewelle und habt natürlich unsere Kita-Kids schon gehört. Ich spiele sie nochmal vor. Welchen Begriff suchen wir denn hier?
3: Es hat so eine Haare.
4: Es hat einen Stiel.
5: Und da macht Emma Zahnpasta rauf. Und da macht er einmal erst Wasser dann rauf und dann Zahnpasta.
0: Na, was ist das Ostseewelle-Dingsbums?
2: Wir vermuten, das ist die Zahnbürste.
0: Die Zahnbürste? Das ist natürlich richtig!
2: Super! Geil.
0: Das Schöne ist natürlich, mit Zahnbürste kann man auch gut
6: Zähne putzen, Ole! Zähne putzen, Ole!
2: Aber doch, hat die Deutschland-Zahnbürste.
0: Ja, sehr gut. Passend zum Spiel dann heute.
2: Genau.
0: Da drücken wir die Daumen. Und für euch gibt es natürlich einen 500-Euro Einkaufsgutschein fürs Siebenseen-Center in Schwerin.
2: Oh, mega. Da freuen wir uns. Oh, da kann das Wochenende richtig starten jetzt.
0: Dankeschön fürs Ostseewelle hören. Und hoch die Hände.
2: Wochenende!
0: Alle unsere Dingsbums-Begriffe auch jederzeit nochmal für euch zum Nachhören im Web bei ostseewelle.de.
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21: Ihr habt Ostseewelle, schauen wir aufs Wetter. Es ist sonnig und heiß. Also wirklich bis zu 33 Grad sind heute noch maximal drin. Aktuell haben wir so um die 29 bis 30 Grad erreicht. Und dazu bleibt es dann auch erstmal trocken zum späten Nachmittag und Abend. Da kann es dann nochmal etwas Regen geben, zum Teil auch Gewitter. Der Zwei-Tage-Trend. Morgen am Sonntag, da heiter bis wolkig bis 29 Grad. Übermorgen am Montag dann bis 30 Grad maximal. Es ist 12.31 Uhr. 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Es ist soweit alles frisch und frei. Euch eine gute und vor allem sichere Fahrt. Flitzerblitzer, die stehen auf der A24 Richtung Hamburg zwischen Zarrentin und Gudow. B5 zwischen Bolzenburg und Horst im Wald. B105 in Pantelitz Richtung Rostock. B91 in Eldena Richtung Dömitz. B098 in Kleintreibow Richtung Wesenberg. B23 am Ortseingang Sukow von der A24 kommt und in Schwerinhöhe Aral Tankstelle stadteinwärts. In Baumgarten Richtung A20. Zwischen Gingst und Ramnitz in der 80er. In Letzin Siedlung Richtung Buro. Zwischen Markgrafenheide und Henrichshagen im Wald. In Neumokran Richtung Sassnitz. In Neustadt-Lewe Richtung Groß-Larsch. Am Ortseingang Putlitz aus Rietz kommt beidseitig. Dann in Sito Richtung Röbel, Wismar-Zieroer Weg. Und Wolgast-Hufe-Landstraße am Kleeblatt-Center beidseitig. Habt ihr auch noch welche gesehen? Dann ruft durch bei uns auf der Studio-Hotline. Das ist die 0381 49 78 110. Denn keiner meldet mehr. Aktuelle Flitzerblitzer.
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21: Ja, hoch die Hände.
2: Wochenende.
21: Mit Ingo Lorenz in den Nachrichten.
2: Und Elisabeth Reinhold gleich nebenan.
21: Wir sind noch nicht geschmolzen, wir sind noch da. Euch ein schönes Wochenende und eine schöne Schwitzehitze. Jetzt hier Fastball und Clock Clock, Born Again.

Ostseewelle am Samstag und Musikstar Miles Smith hat jetzt ein paar ganz emotionale Zeilen gepostet bei Instagram, bedankt sich bei seinen Fans für all das, was sie möglich gemacht haben und sagt, ihr gebt meinen Songs ein Zuhause, das ist wundervoll. Hier hören wir jetzt Stay von Miles Smith bei Ostseewelle.

0: geil.
1: Ostseewelle hier am Samstag. Hier ging es gerade richtig ab im Studio und Christian Renz übernimmt jetzt.
0: Ja, so machen wir das. Und dann senden wir doch mal ganz, ganz liebe Grüße an alle, die heute Abiball feiern. Ne? Senden wir mal an dieser Stelle ganz, ganz liebe Grüße nach Dorf Mecklenburg im Landkreis Nordwestmecklenburg. Mhm. Da geht es um 14.30 Uhr los und da kann man wirklich nur sagen, alle, die heute ja in einen neuen Lebensabschnitt starten, da wünschen wir einen unvergesslichen Tag.
1: Ich weiß noch, bei meinem Abiball, das war auch so heiß, dass quasi beim Abendessen dir die Suppe den Rücken runtergelaufen.
0: Guck an.
1: So, viel
0: das
1: Spaß.
0: Ist, auf jeden Fall eine Info, die wir gebraucht haben, Elisabeth. Dir einen schönen Feierabend.
1: Danke.
0: Und wir starten natürlich weiter durch mit der meisten Musik, mit allen aktuellen Hits. Da haben wir gleich Glockenbach und Tom Walker mit Home mit dabei. Und vorneweg machen wir Platz für Michael Schulte und Beautiful Reason am Hoch die Hände.
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10: Feuer in Mehrfamilienhaus am Abend. Ein Toter bei Zug und Glück in München. Guten Tag, ich bin Ingo Lorenz. In Neubrandenburg ermittelt die Polizei nach einem schlimmen Verdacht. Brandstiftung in einem Mehrfamilienhaus. Hier haben Nachbarn am Abend zuerst einen Knall gehört, dann hat eine Wohnung im 3. Stock gebrannt. Das Wichtigste, alle sind unverletzt herausgekommen, aber die betroffene Wohnung ist ein Totalschaden. Vermutlich liegt der bei 100.000 Euro. Ein geplatzter Reifen hat am Nachmittag einen Skoda buchstäblich aus der Bahn geworfen zwischen Glockenhagen und Dierhagen nahe Ribnitz-Damgarten. Das Auto ist gegen einen Baum gefahren, wurde zurückgeschleudert und hat dann einen Wagen im Gegenverkehr erwischt. Fahrer und Beifahrerin wurden nur leicht verletzt, aber die beiden Insassen auf der Rückbank, 83 und 78 Jahre alt, haben sich schwer verletzt. In Ralswiek auf Rügen startet heute Abend die Saison der Störtebeker Festspiele. 60 Mal steht das Stück Liekedeler nun auf dem Programm bis Anfang September. Schon gestern Abend hatten die Piraten in Grevesmühlen Premiere. Hier waren 1.500 Zuschauer. In Ralswiek passen fast 9.000 Menschen in die Arena.
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10: Bei dem Zugunglück in München ist ein Mensch zu Tode gekommen. Um wen es sich handelt, hat die Polizei bisher nicht mitgeteilt. 2 Güterzüge sind auf einer Brücke zusammengestoßen. Dadurch sind 2 der Wagen auf die Straße darunter gestürzt. Ein anderer Güterzug hat beim Rangieren diese Wagen seitlich gerammt. Sie waren unbeladen. Das waren die Nachrichten. Jetzt zum Sport.
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10: Die Türkei ist raus nach dem 0:1 heute früh gegen Paraguay. Für die Deutschen geht es darum, heute Abend den nächsten Sieg einzufahren, nach dem 7:1 Auftakt gegen Curaçao. Gegner ist diesmal die Côte d'Ivoire, die Elfenbeinküste. Bundestrainer Nagelsmann hat Respekt vor den Ivorern.
11: Sie haben extrem offensive Außenverteidiger, sie haben, egal wer dann vorne spielt,
2: eigentlich auf allen drei vorderen Positionen sehr, sehr viel Tempo. Wir haben Maßnahmen ergriffen und haben das auch trainiert.
10: 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Und jetzt das Wetter.
3: Da messen wir in Klütz am Schloss Bodmer 26 Grad, Warenmüritz am Tortenhus 25. Knackige 33 Grad sind hier und da noch drin. Und wer noch gerne ins Wasser springen möchte, die Ostsee vor Warnemünde misst aktuell 21 Grad. Ansonsten gibt es immer wieder einen Wechsel aus Sonne und Wolken. Örtlich sind auch noch mal teils kräftige Schauer und Gewitter drin. Nachher zum späten Nachmittag und Abend hin vereinzelt auch Hagel möglich. Gibt aber auch viele trockene Ecken bei einem schwachen bis mäßigen Wind aus westlichen Richtungen. In der Nacht bleibt es dann meist sternklar und trocken bei Temperaturen so zwischen 19 und 15 Grad. Der Zwei-Tage-Trend. Morgen viel Sonne, oft trocken, nur sporadisch ein paar Schauer und Gewitter bei höchstens 28 Grad. Übermorgen Sonne satt. Auch da kann es ab und zu mal kurz nass werden bei ebenfalls 28 Grad maximal. 13.03 Uhr, Ostseewelle hier mit dem besten Verkehrsservice für unser Land. Und da ist soweit alles frei. Gute und sichere Fahrt, wenn ihr unterwegs seid. Die Flitzerblitzer, die stehen A24 Richtung Hamburg zwischen Zarentin und Gudow und dann nochmal beidseitig im Dreieck Wittstock. B5 zwischen Bolzenburg und Horst im Wald versteckt. B105 in Pantelitz Richtung Rostock sowie zwischen Nantrow und Wismar Höhe Lischow. B191 in Eldena Richtung Dömitz. B198 in Kleintreppow machen sie Richtung Wesenberg Bilder. Dann B321, Ortseingang Suko von der A24 kommend und in Schwerinhöhe der Aral-Tankstelle stadteinwärts. In Baumgarten Richtung A20, in Denschenburg stehen sie Richtung Sarnitz, zwischen Gingst und Ramitz in der 80er. In Letzin-Siedlung Richtung Buchow, zwischen Markgrafenheide und Hinrichshagen im Wald. Dann Neumukran mit dabei, Richtung Sassnitz, in Neustadt-Lewe, Richtung Groß-Larsch. Ortsangang Pudlitz, aus Reetz kommend, beidseitig sogar, Vorsicht, in Sito Richtung Röbel. In Wismar, Zieroer Weg und Wolgast, Hufelandstraße am Kleeblatt-Center, beidseitig. Habt ihr auch mal was entdeckt? Dann gerne her damit. Studio-Hotline ist die 0381 49 78 110, denn keiner meldet mehr aktuelle Flitzerblitzer. 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
3: Ja klar, macht euch einen Lenz. Ich bin Christian Renz. Hey, hey.
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0: Samstag, ihr Lieben. Gleich gibt's eine absolute Kultgranate aus den 90ern. Da haben wir Oasis mit Wonderwall mit dabei. Vorher haben wir aber noch diese zwei Granaten da.
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2: Ja, Oberamtsrat Alfred Clausen in seinem mehr als wohlverdienten Wochenende.
3: Morgens, Alfred. Na, wie ist's?
2: Gut, du. Füße hoch, Rasenmäher an.
3: Hä?
2: Na, ich helfe beim Rasenmähen.
3: Du hast doch die Füße hoch.
2: Ich feuere Ella vom Liegestuhl aus an.
3: Sehr witzig.
2: Was machst du gerade?
3: Naja, mit dir telefonieren.
2: Sehr komisch. Also was machst du gleich?
3: Für mich gibt es nur das Jetzt.
2: Hä?
3: Es gibt nur diesen einen Augenblick. Alles andere ist ein Konstrukt unseres Verstandes.
2: Was?
3: Ja, das hat Eckhart Tolle schon immer gesagt.
2: Ja, find ich nicht so tolle.
3: Alfred, was bringt es an gleich zu denken, wo es nur das Jetzt gibt?
2: Na, ich möchte wissen, wie mein Tag abläuft.
3: Und was bringt dir das?
2: Wie, was bringt mir das?
3: Naja, zu wissen, was gleich ist.
2: Sicherheit, dass ich einen guten Tag habe.
3: Es gibt im Leben keine Sicherheit.
2: Oh, habe bitte nicht diese Eseltorik hier.
3: Esoterik, aber das stimmt mit dem Jetzt. Jederzeit könnte mir zum Beispiel eine Lampe auf den Kopf fallen.
2: Was war das, Hans-Werner?
3: Die Lampe ist tatsächlich runtergefallen. Aua, die hat mich gestriffen. Oh Gott, hoffentlich sind die anderen Lampen im Haus sicher installiert.
2: Ja, guck sie dir lieber an, dann weißt du, was dein Tag bringt.
3: Dringendes Lampenkontrollkäffchen.
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1: Die meiste Musik mit allen aktuellen Hits hört ihr natürlich auch am Hoch die Hände Wochenende hier bei Ostseewelle. Gleich mit in der Playlist die Weltstars von Gypsy Kings aus den 90ern. Volare, da können wir alle mal richtig schön laut mitsingen. Und dazu gibt's frische Beats von DJ Bibi Rexha mit New Religion. Dürft ihr nicht verpassen, gibt's alles gleich nach halb.
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1: Also aktuell gibt's nichts zu meckern. Temperaturen um die 27, 28 Grad. Schwüle 33 Grad können es hier und da noch werden. Dazu wechseln sich Sonne und Wolken immer mal wieder ab. Stellenweise können ab Nachmittag und Abend rum aber auch noch mal ein paar teils kräftige Schauer und Gewitter mit dabei sein. Der Wind überwiegend schwach bis mäßig aus westlichen Richtungen. In der Nacht können wir dann überall Sterne gucken, dann bleibt es auch meist trocken bei Temperaturen zwischen 19 und 15 Grad. Der Zwei-Tage-Trend, morgen viel Sonne, im Großen und Ganzen auch trocken, nur vereinzelt mal ein paar Schauer und Gewitter möglich bei höchstens 28 Grad. Übermorgen geht es dann genauso weiter bei ebenfalls 28 Grad maximal. 13.31 Uhr, halb zwei, Ostseewelle hier mit dem besten Verkehrsservice für unser Land. Vorsicht A20 Richtung Lübeck, zwischen Kröpelin und Neukloster, da liegen Gegenstände auf der Fahrbahn, fahrt uns da bitte äußerst vorsichtig. Die Flitzerblitzer, die stehen A24 Richtung Hamburg, zwischen Zarrentin und Gudow und dann nochmal beidseitig im Dreieck Wittstock. B5 zwischen Beutzenburg und Horst im Wald, B105 in Pantelitz Richtung Rostock und dann nochmal zwischen Nantrow und Wismar Höhe Lieschow. B191 in Eldena machen sie Richtung Dömitzbilder, B198 in Kleintrevo Richtung Wesenberg, B321 Ortseingang Suko von der A24 kommend und in Schwerin Höhe der Araltankstelle stadteinwärts. In Baumgarten machen sie Richtung A20 Bilder, in Dengenburg Richtung Sahnitz, zwischen Gingst und Ramitz in der 80er versteckt, Letzin Siedlung raus in Richtung Buro, zwischen Markgrafenheide und Hinrichshagen im Wald, in Neumukran Richtung Sassnitz, in Neustadt-Lewe Richtung Großlarsch, dann Ortseingang Putlitz aus Reetz kommend, beidseitig Sito Richtung Röbel, in Wismar Zieroer Weg und in Wolgast Hufelandstraße am Kleeblatt-Center beidseitig. Habt ihr auch noch was auf dem Zettelchen? Dann gerne her damit. Studio-Hotline ist die 0381 49 78 110, denn keiner meldet mehr aktuelle Flitzerblitzer. Schönen Samstag, macht euch einen Lenz. Ich bin Christian Renz. Ahoi!
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0: 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Hier kommt schon der nächste. 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
1: Leonie und Calum Scott

0: Mr. Mister mit Curie aus dem Jahre 1986. Und gleich geht's mal zusammen 15 Jahre zurück aus dem Jahr 2011. Alexandra Stan mit ihrem Ohrwurm Mr. Sex the Beat und aus den aktuellen Charts Rock Popstar Michael Schulte mit 5 AM. Die meiste Musik mit allen aktuellen Hits für euren Samstagmittag. Bleibt gern bei Ostseewelle. Geht sofort weiter.
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11: Feuer in Mehrfamilienhaus am Abend. Gespräche Iran-USA sollen nun doch starten. Guten Tag, ich bin Ingo Lorenz. In Neubrandenburg ermittelt die Polizei nach einem schlimmen Verdacht. Brandstiftung in einem Mehrfamilienhaus. Hier haben Nachbarn am Abend zuerst einen Knall gehört, dann hat eine Wohnung im dritten Stock gebrannt. Das Wichtigste, alle sind unverletzt herausgekommen, aber die betroffene Wohnung ist ein Totalschaden. Vermutlich liegt der bei 100.000 Euro. Auch die Wohnung darüber hat viel abbekommen durch den dichten Qualm. Zwei 15-jährige Mädchen haben sich auf einer Simson am Abend verletzt in Leusow nahe Grabow. In einer Linkskurve sind die beiden von der Straße abgekommen und gegen eine Laterne gefahren. Die Fahrerin wurde so schwer verletzt, dass ein Rettungshubschrauber sie ins Krankenhaus geflogen hat. Das zweite Mädchen wurde leicht verletzt. In Rasvik auf Rügen startet heute Abend die Saison der Störtebeker Festspiele. 60 Mal steht das Stück Liegedeler nun auf dem Programm bis Anfang September. Schon gestern Abend hatten die Piraten in Grevesmühlen Premiere. Hier waren 1500 Zuschauer. In Rasvik passen fast 9000 Menschen in die Arena.
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11: Um über ein Ende des Irankriegs zu sprechen, ist der US-Unterhändler Steve Witkoff nun doch auf dem Weg in die Schweiz. Das berichten US-Medien. Dort soll die erste Gesprächsrunde über ein mögliches Atomabkommen stattfinden. Auch Irans Außenminister Araghchi wird heute dort erwartet. Eine offizielle Bestätigung für die Reisen gibt es bisher nicht. Das waren die Nachrichten. Jetzt zum Sport.
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11: Die Türkei ist raus nach dem 0:1 heute früh gegen Paraguay. Für die Deutschen geht es darum, heute Abend den nächsten Sieg einzufahren, nach dem 7:1 Auftakt gegen Curaçao. Gegner ist diesmal die Côte d'Ivoire, die Elfenbeinküste. Bundestrainer Nagelsmann hat Respekt vor den Ivorern.
0: Sie haben extrem offensive Außenverteidiger, sie haben, egal wer dann vorne spielt, eigentlich auf allen drei vorderen Positionen sehr, sehr viel Tempo. Wir haben Maßnahmen ergriffen und haben das auch trainiert.
11: 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Und jetzt das Wetter.
12: Danke, Ingo. Und dann messen wir in Greimüritz an der Kurklinik 26 Grad. Ueckermünde am Ueckerpark sensationelle 30. Knackige 33 Grad sind hier und da noch drin. Wer sich ein bisschen abkühlen möchte, ja. Die Müritz misst aktuell 21 Grad. Ansonsten gibt es eigentlich bisher noch nichts zu meckern. Ne? Wechsel aus Sonne und Wolken. Örtlich sind auch noch mal teils kräftige Schauer und Gewitter ab dem Abend rum drin. Vereinzelt auch sogar Hagel möglich. Gibt aber viele trockene Ecken bei einem schwachen bis mäßigen Wind aus westlichen Richtungen. In der Nacht bleibt es dann meist sternklar und trocken bei Temperaturen zwischen 19 und 15 Grad. Der Zwei-Tage-Trend. Morgen am Sonntag viel Sonne, oft trocken. Nur sporadisch mal ein paar Schauer und Gewitter bei höchstens 28 Grad. Übermorgen Sonne. Satt. Auch da kann es ab und zu mal kurz nass werden, bei ebenfalls 28 Grad maximal. 14.03 Uhr, Ostseewelle hier mit dem besten Verkehrsservice für unser Land. A20 Richtung Lübeck, zwischen Kröpelin und Neukloster, da liegen Gegenstände auf der Fahrbahn. Fahrt uns da bitte äußerst vorsichtig. Ansonsten läuft's aber. Die Flitzerblitzer, die stehen A24 Richtung Hamburg, zwischen Zarrentin und Gudow und beidseitig im Dreieck Wittstock. B5 zwischen Beutzenburg und Horst im Wald. B96 zwischen Samtens und Bergen auf Rügen in der 100er. B105 in Pantelitz Richtung Rostock und dann nochmal zwischen Nantrow und Wismar Höhe Lieschow. B191 in Eldena Richtung Dömitz. B198 in Kleintrebow machen sie Richtung Wesenbergbilder. B321 Ortseingang Suko von der A24 kommend und Schwerinhöhe der Araltanstelle stadteinwärts. In Baumgarten Richtung A20, in Dengenburg Richtung Sarnitz, Greifswald, Wolgaster Straße, in Letzien-Siedlung Richtung Buro, dann zwischen Markgrafenheide und Hinrichshagen im Wald versteckt, in Neumukran Richtung Sassnitz, Neustadt-Lewe in Richtung Goslarsch, dann Ortseingang Putlitz aus Reetz kommend beidseitig, Sito raus Richtung Röbel machen sie Bilder, in Wismar Zieroer Weg und Wolgast-Hufelandstraße am Kleeblatt-Center beidseitig. Habt ihr auch noch was entdeckt? Dann ruft gerne durch. Studio Hotline ist die 0381 49 78 110. Denn keiner meldet mehr aktuelle Flitzerblitzer. Ein fulminantes
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12: Macht euch einen Lenz. Ich bin Christian Renz. Yippie-yay.
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1: Kurz vor 3:30, ihr hört Ostseewelle am Samstagnachmittag. Gleich weiter mit der meisten Musik, mit allen aktuellen Hits. Mit an Bord Kultrock aus den 2000ern können wir uns auf Sex on Fire von Kings of Leon freuen. Und für frischen Windsong Glockenbach und Norma Jean Martin mit der aktuellen Hymne Anthem. Nicht weglaufen, geht rucki zucki weiter.
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1: Und schon sind wir zurück hier bei Ostseewelle mit dem Sommer, Sonne, gute Laune, Wetter. Und das ist wirklich schön aktuell. 28 bis 29 Grad, schwüle 33 können es hier und da noch werden. Dazu gibt es immer wieder einen Wechsel aus Sonne und Wolken. Stellenweise können ab einem frühen Abend rum auch nochmal teils kräftige Schauer und Gewitter mit dabei sein. Der Wind überwiegend schwach bis mäßig aus westlichen Richtungen. In der Nacht können wir überall Sterne gucken, dann bleibt es auch meist trocken bei Temperaturen zwischen 19 und 15 Grad. Wir luschern mal auf ein Zwei-Tage-Trend. Morgen am Sonntag viel Sonne, im Großen und Ganzen auch trocken. Nur vereinzelt mal ein paar kleine Minischauer und Gewitter möglich bei höchstens 28 Grad. Übermorgen das gleiche in Grün, bei ebenfalls 28 Grad maximal. 14.31 Uhr, 14:30, 3:30, Ostseewelle hier mit dem besten Verkehrsservice für unser Land. Da schauen wir in den Landkreis Mecklenburgische Seenplatte. B96, kurz vor Weißdien gab es einen Unfall, geht aber vorsichtig dran vorbei. Die Flitzerblitzer, die stehen A24 Richtung Hamburg zwischen Zarentin und Gudow und dann nochmal beidseitig im Dreieck Wittstock. B5 zwischen Bolzenburg und Horst im Wald. B96 zwischen Samtens und Bergen auf Rügen in der 100er. B105 in Pantelitz Richtung Rostock. B191 in Eldena Richtung Dömitz. B198 in Kleintrebbo machen sie Richtung Wesenberg ein paar nette Fotos. B321 Ortseingang Sukow von der A24 kommt. In Baumgarten Richtung A20. In Denschenburg Richtung Sarnitz. Greifswald mit dabei, Wolgaster Straße. In Letzin Siedlung Richtung Buro. zwischen Markgrafenheide und Henrichshagen im Wald, in Neumukran Richtung Sassnitz. In Neustadt-Glewe stehen sie Richtung Groß-Larsch, dann Ortsangang Putlitz aus Reetz kommend, beidseitig Vorsicht. In Sidow Richtung Röbel, in Wismar-Zieruer Weg und Wolgast-Hufelandstraße am Kleeblatt-Sender sogar beidseitig. Habt ihr auch mal was entdeckt? Dann ruft gerne durch. Studio-Hotline ist die 0381 49 78 110, denn keiner meldet mehr aktuelle Flitzerblitzer. Habt einen schönen Samstag, ihr Lieben. Macht euch einen Lenz. Ich bin Christian Renz. Hey, hey.
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Also wer in Rostock demnächst denkt, hier müsste mal wieder jemand mähen, liegt falsch, denn so soll das sein. Die Stadt lässt das Gras auf vielen öffentlichen Wiesen künftig deutlich höher wachsen. Das schützt vor Hitze und freut vor allem Bienen und andere Insekten. Außerdem werden mehr robuste Bäume wie Eichen und Linden gepflanzt. Für eine kleine Abkühlung sorgen die Trinkwasserbrunnen in der Stadt und da sollen in Zukunft noch weitere entstehen. Rostock wird also Schritt für Schritt immer grüner. 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Schönen Samstag wünschen wir euch jetzt mit aktuellem Sound von Shootingstar Holly Humberstone. Hier ist er mit To Love Somebody.

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0: Ihr macht es wie die meisten bei uns hier in Mecklenburg-Vorpommern. Ihr hört auch am Wochenende euren Heimatsender Ostseewelle. Gleich mit von der Partie 90er-Legende und sehr, sehr gute Freundin von mir, Luna, mit ihrem Sommerhit Bailando und knackig frisch wird's mit dem Hit Head Down vom belgischen Top-DJ Lost Frequencies und Bastille. Wenn ihr das nicht verpassen wollt, gern dranbleiben für die meiste Musik mit allen aktuellen Hits.
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18: DFB-Team peilt WM-Sieg gegen die Elfenbeinküste an. Niederlande spielen bei Fußball-WM heute gegen Schweden. Guten Tag, ich bin Nanju Kuhlmann. Bei der Fußball-WM will Deutschland heute den Einzug in die K.O.-Runde klarmachen. Im zweiten Gruppenspiel geht's gegen die Elfenbeinküste. Mit einem Sieg zieht die DFB-Elf vorzeitig ins 16. Finale ein. Los geht's um 22 Uhr unserer Zeit. Vor dem Deutschlandspiel steht schon ein anderes spannendes Duell an, Niederlande gegen Schweden. Unsere Nachbarn stehen unter Druck, Schweden hingegen würde ein Punkt reichen, um sicher weiterzukommen. Außerdem spielen Ecuador Curaçao und Tunesien Japan. Solarstrom hat in Deutschland in den letzten Jahren fossile Energieimporte im Wert von mehr als 20 Milliarden Euro ersetzt. Das hat der Bundesverband Solarwirtschaft ausgerechnet. Laut einer YouGov-Umfrage sind im Übrigen 7 von 10 Deutschen dafür, die erneuerbaren Energien weiter auszubauen. In Mecklenburg-Vorpommern sollen Angler auch weiterhin Aale in Seen und Flüssen fangen dürfen. Dafür macht sich der Landesanglerverband heute auf einer Delegiertenkonferenz in Demmin stark. In der Ostsee ist Aalfischen für Hobbyangler verboten. So eine Regelung wird auch für die Binnengewässer in MV diskutiert. 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Und jetzt das Wetter.
0: Da messen wir in Beutzenburg am Elbe-Gymnasium 28 Grad, in Dammgarten an der Feuerwehr 27, 33 sind hier und da noch drin. Und wer noch mal so ein bisschen ins Wasser springen möchte, hier, ja, der Flesensee in meiner Heimatstadt Malchow misst aktuell 22 Grad. Da wünschen wir euch viel Spaß beim Planschen. Ansonsten gibt's aktuell noch nichts zu meckern. Wiederholt Wechsel aus Sonne und Wolken. Örtlich sind nachher zum späten Abend und Nachmittag hin nochmal teils kräftige Schauer und Gewitter drin. Vereinzelt auch Hagel möglich, allerdings nicht überall. Gibt auch viele trockene Ecken bei einem schwachen bis mäßigen Wind aus West. In der Nacht bleibt's dann meist sternklar und trocken bei Temperaturen zwischen 19 und 15 Grad. Der Zwei-Tage-Trend. Morgen viel Sonne, bleibt oft trocken, wenn überhaupt nur sporadisch mal ein paar kleine Minischauer und Gewitter. Höchstwerte 28 Grad. Übermorgen Sonne satt. Auch da kann es ab und zu mal ein bisschen tröpfeln. Bei ebenfalls 28 Grad maximal. 15.03 Uhr gleich. 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Und da ist soweit wieder alles frisch und frei auf den Straßen und Autobahnen. Euch eine gute und sichere Fahrt, wenn ihr unterwegs seid. Die Flitzerblitzer, die stehen jetzt A24 Richtung Hamburg zwischen Sarrentin und Gudow. Beidseitig nochmal im Dreieck Wittstock. B5 zwischen Beutzenburg und Horst im Wald. B96 zwischen Samtens und Bergen auf Rügen in der 100er. B103 in Appelburg Richtung Plau am See. B105 in Pantelitz machen sie Richtung Rostock-Bilder. B191 in Eldena Richtung Dömitz. B198 in Klein-Trebbow Richtung Wesenberg. B321 Ortseingang Sukow von der A24 kommt. In Baumgarten Richtung A20. In Denschenburg Richtung Sahnitz. Greifswald, Wolgaster Straße, dann Letzin-Siedlung Richtung Buro, zwischen Markgrafenheide und Hinrichshagen im Wald versteckt, in Neumukran Richtung Sassnitz, in Neustadt-Lewe stehen sie Richtung Groß-Larsch, dann Ortsangang Putlitz aus Reetz kommend, beidseitig sogar, in Sito Richtung Röbel, Wismar-Zieroer Weg und Wolgast-Hufelandstraße am Kleeblatt-Center beidseitig. Habt ihr auch noch was entdeckt? Dann gerne her damit. Studio Hotline ist die 0381 49 78 110, denn keiner meldet mehr aktuelle Flitzerblitzer. Ihr Hübschen, habt ein wundervolles...
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0: Macht euch einen Lenz, ich bin Christian Renz. Hey, hey!
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Jawohl, nächstes Jahr gehen sie nochmal auf großer Deutschland-Tour, die Kultrocker von Die Ärzte. Ich selbst konnte auch noch 2 Tickets für das Konzert in Bremen ergattern, waren ja wirklich ruckizucki ausverkauft. Hier bei Ostseewelle hören wir sie jetzt mit einem absoluten Banger aus dem Jahr 1985. Radio Laut, hier sind sie mit Zu spät vor euren Samstagnachmittag.

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6: Temperaturtechnisch gibt's absolut nichts zu meckern. Hitzewallung 29 Grad rundherum. Schwüle 33. Können's hier und da noch werden. Ansonsten wechseln sich Sonne und Wolken immer mal wieder ab. Stellenweise können nachher zum Abend hin auch noch mal teils kräftige Schauer und Gewitter mit dabei sein. Nicht überall. Der Wind aber überwiegend schwach bis mäßig aus westlichen Richtungen. In der Nacht sternklarer Himmel, bleibt auch meist trocken bei Temperaturen zwischen 19 und 15 Grad. Der Zwei-Tage-Trend morgen am Sonntag. Viel Sonne, im Großen und Ganzen auch trocken, wenn überhaupt nur vereinzelt mal ein paar kleine Schauer und Gewitter möglich. Höchstwerte 28 Grad, übermorgen geht es dann genauso weiter. Bei ebenfalls 28 Grad maximal. 15.30 Uhr gleich, halb vier, Ostseewelle hier mit dem besten Verkehrsservice für unser Land. Es läuft alles frei, gute Fahrt. Die Flitzerblitzer, die stehen aber A24 Richtung Hamburg zwischen Zachentin und Gudow und dann nochmal beidseitig im Dreieck Wittstock. B5 zwischen Bolzenburg und Horst im Wald, B96 zwischen Sandens und Bergen auf Rügen in der 100er, B103 in Appelburg Richtung Plau am See, hat Tino gemeldet, danke Tino, B105 in Pantelitz Richtung Rostock, B191 in Eldena Richtung Dömitz, B198 in Kleintreppow Richtung Wesenberg, B321, Ortseingang Suko von der A24 kommt. In Baumgarten machen sie Richtung A20 Bilder. In Dengenburg stehen sie Richtung Sarnitz, Greifswald, Wolgaster Straße. In Letzin Siedlung Richtung Buro zwischen Markgrafenheide und Henrichshagen im Wald. In Neumukran Richtung Sassnitz wird's gefährlich. Dann Ortseingang Pudlitz aus Reetz kommt, beidseitig sogar. Wismar, Zieroer Weg und in Wolgast stehen sie Hufelandstraße am Kleeblattsender beidseitig. Habt ihr auch noch was entdeckt? Dann ruft gerne durch. Studio-Hotline ist die 0381 49 78 110. Denn keiner meldet mehr aktuelle Flitzerblitzer. Schönen Samstag gewünscht. Macht euch einen Lenz. Ich bin Christian Renz. Ahoi.
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Und jetzt machen wir das Radio mal ein bisschen lauter. Jetzt gibt Sommer, Sonne, gute Laune-Mucke von Juanes auf die Ohren. Das ist La Camisa Negra. Geht los.

0: Ich liebe diesen Hit von Eros Ramazzotti und Tina Turner. Eben gehört Cosa della Vita aus den 90ern. Ihr Lieben, herzlich willkommen. Samstagnachmittag, Ostseewelle hier mit der meisten Musik, mit allen aktuellen Hits. Freuen wir uns doch gemeinsam auf Beagle Music Limited und den 80er-Giganten Daydream. Den gibt's gleich. Und aus den aktuellen Charts packen wir Fever Dream von Alex Warren natürlich auch noch mit dazu. Ihr müsst nur dranbleiben. Geht sofort weiter.
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23: DFB-Team will gegen Elfenbeinküste den Einzug in die K.O.-Runde der WM klarmachen. Solarstrom bringt Deutschland großen wirtschaftlichen Vorteil. Guten Tag, ich bin Nanju Kuhlmann. Deutschland muss heute wieder bei der Fußball-WM ran und peilt den vorzeitigen Einzug in die K.O.-Runde an. Gegner im zweiten Gruppenspiel ist die Elfenbeinküste. Mit einem Sieg wäre die DFB-Elf im 16. Finale. Anstoß ist 22 Uhr unserer Zeit. Vor dem Deutschlandspiel sind schon unsere Nachbarn aus den Niederlanden dran. Sie treffen ab 19 Uhr auf die Schweden. Denen würde schon ein Punkt reichen, um das Ticket für die K.O.-Runde zu lösen. Außerdem gibt's noch die Duelle Ecuador-Curaçao und Tunesien-Japan. Solarstrom hat Deutschland in den letzten Jahren einen großen wirtschaftlichen Vorteil gebracht. Energieimporte für über 20 Milliarden Euro konnten ersetzt werden, so der Bundesverband Solarwirtschaft. Solarstrom schützt nicht nur das Klima, sondern auch den Wirtschaftsstandort, sagt der Verbandschef. Der Windpark bei Krain im östlichen Landkreis Ludwigslust-Parchim ist offiziell eingeweiht worden. Insgesamt 14 Windräder sind in Betrieb. Die Gemeinden Krain, Gelsbach und Siegelkuh profitieren künftig von einem Strompreisbonus. Finanzielle Beteiligungen gehen zudem an Krützow, Ganzlin und die Stadt Lübz. 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Und jetzt das Wetter.
0: Ja, und da messen wir in Warnemünde am Teeport 27 Grad, schwüle 28 sind es in Malchow, meine Heimatstadt, am Waldsportplatz. Wassertechnisch können wir auch nicht klagen. Ab ins Wasser mit euch, Kölpinsee aktuell 21 Grad gemessen. Ansonsten immer wieder so ein Wechsel aus Sonne und Wolken. Örtlich sind auch nochmal teils kräftige Schauer und Gewitter nachher im Feierabend bzw. im Abend möglich. Vereinzelt auch Hagel möglich. Ne? Gibt aber auch viele, viele trockene Ecken bei einem schwachen bis mäßigen Wind aus westlichen Richtungen. In der Nacht bleibt es dann meist klar und trocken bei Temperaturen so zwischen 19 und 15 Grad. Der Zwei-Tage-Trend. Morgen viel Sonne, bleibt oft trocken, wenn überhaupt nur vereinzelt mal ein paar Schauer und Gewitter bei höchstens 28 Grad, übermorgen das gleiche in Grün, bei ebenfalls 28 Grad maximal. 16.03 Uhr, Ostseewelle hier mit dem besten Verkehrsservice für unser Land. Stadtverkehr Rostock, B103, Stadtautobahn Richtung Warnemünde. Da gab es Höhe Evershagen Süd einen Unfall, Polizei leitet aber jetzt langsam dran vorbei. Die Flitzerblitzer, die stehen A24 Richtung Hamburg zwischen Zarentin und Gudow und beidseitig im Dreieck Wittstock. B5 zwischen Bolzenburg und Horst im Wald, B96 zwischen Sandens und Bergen auf Rügen in der 100er, B103 in Appelburg Richtung Plau, B105 in Pantelitz Richtung Rostock, B191 in Eldena stehen sie Richtung Dömitz, B198 in Kleintrebo Richtung Wesenberg, B321 Ortseingang Suko von der A24 kommend, in Baumgarten machen sie Richtung A20 Bilder, in Denschenburg Richtung Sahnitz, in Greifswald Wolgaster Straße, in Letzin Siedlung Richtung Buchow zwischen Markgrafenheide und Hinrichshagen im Wald, in Neumukran Richtung Sassnitz. Dann haben wir Ortseingang Pudlitz aus Reetz kommend, beidseitig welche stehen. Wismar, Zierower Weg und Wolgast, Hufelandstraße am Kleeblatt Center beidseitig. Habt ihr auch noch was entdeckt? Dann ruft gerne durch. Studio Hotline ist die 0381 49 78 110. Denn keiner meldet mehr aktuelle Flitzerblitzer. Ein wunderschönes
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0: Macht euch einen Lenz. Ich bin Christian Renz. Kuckuck!
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So Leute, sobald dieser erste Ton hier zu hören ist, füllt sich hundertprozentig jeder Dancefloor. Mhm. Egal ob bei der Dorfparty oder im Club. Beagle Music Limited. Diesen Klassiker aus den 80ern hat sich Stammhörer Roland aus Penzlin bestellt. Er sitzt im Garten, hört uns über unsere gratis Ostseewelle-App und möchte gerne mal wieder aus den 80ern Daydream hören. Na, weißt du was, Roland? Guck mal, kannst du ein bisschen lauter machen. Bisschen Party-Feeling hier am Samstagnachmittag. Geht los. Schönes Wochenende. Hier ist Ostseewelle. Schön, dass ihr dabei seid.

0: Coole neue Musik hört ihr natürlich hier bei Ostseewelle.
1: Das ist One Republic mit Need Your Love.

0: Kurz vor 4:30 am Samstagnachmittag. Dennis hat uns gerade bei WhatsApp geschrieben, schreibt, hallo liebes Ostseewelle-Team, bin hier mit einem Freund am Wasser und lauschen genüsslich Ostseewelle. Grüße Dennis und Jeffrey. Na, dicke Grüße zu euch ans Wasser und denkt dran, ne, ein Creme nicht vergessen. Gleich gibt's Musiklegende Bob Marley und seine 80er-Kultnummer Could You Be Love auf die Ohren und poppig wird's mit Superstar Bruno Mars und seinem brandneuen Kracher I Just Might. Bleibt bei Ostseewelle, geht gleich weiter mit der meisten Musik mit allen aktuellen Hits.
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0: Und zack, die Bohne. Sind wir wieder zurück hier bei Ostseewelle mit dem Blick aufs Hoch die Hände, Wochenende-Wetterchen. Temperaturen um die 29, 30 Grad. Dazu gibt's immer wieder einen Mix aus Sonne und Wolken. Stellenweise können nachher aber nochmal ein paar teils kräftige Schauer und Gewitter mit dabei sein. Nicht überall. Der Wind, der kommt aber überall schwach bis mäßig aus westlichen Richtungen. In der Nacht können wir dann Sterne gucken. Es bleibt meist trocken bei Temperaturen zwischen 19 und 15 Grad. Der Zwei-Tage-Trend. Morgen am Sonntag viel Sonne. Im Großen und Ganzen bleibt's auch trocken. Wenn du vereinzelt ein paar kleine Schauer und Gewitter drin bei höchstens 28 Grad. Übermorgen kopieren wir das Ganze, geht genauso weiter bei ebenfalls 28 Grad maximal. 16.30 Uhr, genau 4:30, Ostseewelle hier mit dem besten Verkehrsservice für unser Land. Stadtverkehr Rostock, B103, Stadtautobahn Richtung Warnemünde. Da gab es ja einen Unfall, Höhe Evershagen Süd. Polizei leitet aber langsam dran vorbei. Die Flitzerblitzer, die stehen A24 Richtung Hamburg zwischen Zarentin und Gudow und beidseitig im Dreieck Wittstock. B5 zwischen Beutzenburg und Horst im Wald versteckt. B96 zwischen Samtens und Bergen auf Rügen in der 100er. B103 in Appelburg machen sie Richtung Plau. Oper-Bilder, B105 in Pantelitz Richtung Rostock, B191 in Eldena Richtung Dömitz, B198 in Klein-Trebbo Richtung Wesenberg, B321 Ortseingang Suko von der A24 kommt, in Baumgarten Richtung A20, in Denschenburg stehen sie Richtung Sarnitz, in Greifswald Wolgaster Straße, in Letzin Siedlung Richtung Buro, zwischen Markgrafenheide und Hinrichshagen im Wald, in Neumukran Richtung Sassnitz. Ortseingang Putlitz aus Reetz kommend beidseitig, in Wismar, Zierower Weg und in Wolgast, Hufelandstraße am Kleeblatt-Center beidseitig. Habt ihr auch noch was entdeckt? Dann ruft gerne durch. Studio-Hotline ist die 0381 49 78 110, denn keiner meldet mehr aktuelle Flitzerblitzer. Schönen Samstag. Macht euch Lenz. Ich bin Christian Renz. Hey, hey.
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0: so daran denke, kann ich's eigentlich kaum erwarten.
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regional hier bei uns in der Küstenregion. Und nicht mehr lange, dann ist 22 Uhr Anstoß im zweiten WM-Spiel unserer deutschen Nationalmannschaft. Ran müssen sie gegen die Elf der Elfenbeinküste. Und wer nicht zu Hause gucken möchte, sondern beim Public Viewing, hat eine geile Atmosphäre natürlich auch mit dabei.

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0: Samstagnachmittag, auch bei der Wochenendarbeit, begleiten wir euch natürlich mit der meisten Musik, mit allen aktuellen Hits. Da können wir uns gleich auf feinsten 90er Softpop von Donna Lewis freuen. Mit an Bord I Love You, Always Forever. Und für gute Laune sorgt Top-DJ Alle Farm mit seinem aktuellen Banger Alright. Bleibt bei Ostwelle, sind sofort zurück nach Nachrichtenwetter und dem besten Verkehrsservice für unser Land.
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21: DFB-Team peilt WM-Sieg gegen die Elfenbeinküste an. Niederlande spielen bei Fußball-WM heute gegen Schweden. Guten Tag, ich bin Nanju Kuhlmann. Bei der Fußball-WM will Deutschland heute den Einzug in die K.O.-Runde klarmachen. Im zweiten Gruppenspiel geht's gegen die Elfenbeinküste. Mit einem Sieg zieht die DFB-Elf vorzeitig ins 16. Finale ein. Los geht's um 22 Uhr unserer Zeit. Vor dem Deutschlandspiel steht schon ein anderes spannendes Duell an, Niederlande gegen Schweden. Unsere Nachbarn stehen unter Druck, Schweden hingegen würde ein Punkt reichen, um sicher weiterzukommen. Außerdem spielen Ecuador Curaçao und Tunesien Japan. Solarstrom hat in Deutschland in den letzten Jahren fossile Energieimporte im Wert von mehr als 20 Milliarden Euro ersetzt. Das hat der Bundesverband Solarwirtschaft ausgerechnet. Laut einer YouGov-Umfrage sind im Übrigen 7 von 10 Deutschen dafür, die erneuerbaren Energien weiter auszubauen. In Mecklenburg-Vorpommern sollen Angler auch weiterhin Aale in Seen und Flüssen fangen dürfen. Dafür macht sich der Landesanglerverband heute auf einer Delegiertenkonferenz in Demmin stark. In der Ostsee ist Aalfischen für Hobbyangler verboten. So eine Regelung wird auch für die Binnengewässer in MV diskutiert. 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
0: Das kann sich doch aktuell sehen lassen. Am Darßer Leuchtturm 28 Grad, Ahlbeck am alten Grenzhaus messen wir 30. Wer noch gerne ins Wasser hüpfen möchte, der Tollensesee misst aktuell 22 Grad. Wünschen wir euch ganz viel Spaß. Ansonsten immer wieder so ein Mix aus Sonne und Wolken. Örtlich nachher zum Abend hin auch nochmal teils kräftige Schauer und Gewitter drin. Vereinzelt sogar auch Hagel möglich. Gibt aber auch viele, viele trockene Ecken bei einem schwachen bis mäßigen Wind aus westlichen Richtungen. In der Nacht bleibt es sternklar und trocken bei Temperaturen so um die 18 Grad. Der Zwei-Tage-Trend morgen am Sonntag. Viel Sonne, oft trocken, nur sporadisch mal ein paar Schauer und Gewitter bei höchstens 28 Grad. Übermorgen Sonne satt. Auch da kann es ab und zu mal ein bisschen nass werden. Bei ebenfalls 28 Grad maximal. 17.03 Uhr gleich. 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Und da ist soweit wieder alles frei. Euch eine gute und sichere Fahrt. Die Flitzerblitzer, die stehen von euch gemeldet. Moin.
4: Hallo, hier ist Corinna. Sie blitzen mal wieder zwischen Margaretenhof und Neumühle in der 70er-Zone.
0: Danke, Corinna. Dann stehen sie A24 Richtung Hamburg zwischen Zarrentin und Gudow sowie beidseitig im Dreieck Wittstock. B5 zwischen Beutzenburg und Horst im Wald. B96 zwischen Sandens und Bergen auf Rügen in der B103 in Abelburg Richtung Plau am See, B105 in Pantelitz Richtung Rostock, B191 in Eldena Richtung Dömitz, B198 in Kleintreppow machen sie Richtung Wesenbeck ein paar Fotos, B321 Ortseingang Suko von der A24 kommt, in Baumgarten Richtung A20, in Denschenburg Richtung Sahnitz, Greifswald, Wolgaster Straße. In Letzin-Siedlung Richtung Buro, zwischen Markgrafenheide und Henrichshagen, da haben sie sich im Wald versteckt, Vorsicht, in Neumukran Richtung Sassnitz. Ortseingang Pudlitz aus Reetz kommend beidseitig, Wismar-Zieroer Weg und in Wolgast-Hufelandstraße am Kleeblatt-Center sogar beidseitig. Habt ihr auch mal was auf dem Zettelchen? Dann ruft gerne durch. Studio-Hotline ist die 0381 49 78 110. Denn keiner meldet mehr aktuelle Flitzerblitzer. Ein fulminantes
19: Hoch die Hände!
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0: Macht euch einen Lenz. Ich bin Christian Renz. Yippie, yay.
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0: Ob beim Familienausflug, im Garten, beim Grill anschmeißen oder zu Hause auf der Couch, auch bei euch läuft euer Heimatsender Ostseewelle. Schön, dass wir das Wochenende zusammen verbringen. Gleich mit am Start Kultrocker Kid Rock, der singt uns seinen 2000er Sommerhit All Summer Long, und brandneu entdecken wir Save Me Tonight von Jennifer Lopez und David Guetta. Wenn ihr das nicht verpassen wollt, gern dranbleiben. Geht sofort weiter mit der meisten Musik, mit allen aktuellen Hits.
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0: Und schon sind wir wieder zurück hier bei Ostseewelle mit dem Blick aufs Wochenendwetter. Und das ist aktuell noch traumhaft schön. Temperaturen um die 29, 30 Grad. Dazu wechseln sich Sonne und Wolken immer mal wieder ab. Stellenweise kann es nachher aber auch noch mal ein paar teils kräftige Schauer und Gewitter geben. Der Wind kommt überwiegend schwach bis mäßig aus westlichen Richtungen. In der Nacht bleibt es dann sternklar, auch überwiegend trocken bei Temperaturen zwischen 19 und 15 Grad. Wir luschern mal auf den Zwei-Tage-Trend. Morgen am Sonntag, ja, viel Sonne, im Großen und Ganzen auch trocken, wenn nur überhaupt vereinzelt mal ein paar Schauer und Gewitter möglich bei höchstens 28 Grad. Übermorgen geht es dann genauso weiter, bei ebenfalls 28 Grad maximal. 17.30 Uhr gleich, Ostseewelle hier mit dem besten Verkehrsservice für unser Land, und da ist soweit alles frei, gute Fahrt. Die Flitzerblitzer, die stehen A24 Richtung Hamburg zwischen Sarrentin und Gudow und beidseitig im Dreieck Wittstock. B5 zwischen Beutzenburg und Horst im Wald, B103 in Appelburg Richtung Plau am See. B105 in Pantelitz Richtung Rostock, B106 Schweriner Umgehung zwischen Margaretenhof und Neumühle, B191 in Eldena Richtung Dömitz, B198 Kleintrebbow raus in Richtung Wesenberg, B321 Ortseingang Sukow von der A24 kommt in Baumgarten Richtung A20, in Greifswald stehen sie Wolgaster Straße, in Letzin Siedlung Richtung Buro, zwischen Markgrafenheide und Hinrichshagen im Wald, in Neumukran Richtung Sassnitz, dann haben wir Ortseingang Putlitz mit dabei, aus Reetz kommend, beidseitig Wismar, Zierower Weg und in Wolgast, Hufelandstraße am Kleeblatt-Center beidseitig. Habt ihr auch mal was entdeckt? Dann ruft gerne durch. Studio Hotline ist die 0381 49 78 110, denn keiner meldet mehr aktuelle Flitzerblitzer. Schönen Samstagnachmittag, macht euch einen Lenz, ich bin Christian Renz. Hey, hey.
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1: Lady Gaga, Abracadabra.

0: Der Sommer läuft auf Hochtouren und wir sind natürlich genau da, wo gefeiert wird. Unsere Ostseewelle Sommertour macht an diesem Wochenende Station in Ludwigslust. Dort steigt noch bis morgen das traditionelle Lindenfest mit jeder Menge Musik, guter Laune und allem, was zu einem perfekten Sommerwochenende dazugehört. Mitten im Trubel ist auch unser Ostseewelle-Moderator Mike Ross. Mikey, wie sieht's denn aus bei euch?
1: Ja, bei bestem und heißestem Sommerwetter überhaupt ist die ganze Stadt auf den Beinen hier in Ludwigslust, denn wir feiern ja nicht nur das Lindenfest, sondern auch 150 Jahre Stadtrecht, das große Jubiläum. Morgen übrigens auch mit dem großen Festumzug, da gibt's ganz viele Bilder und Geschichten und Geschichte aus 150 Jahren Ludwigslust zu sehen und zu bestaunen. Das könnt ihr euch schon mal vormerken, das geht morgen um 13 Uhr los. Hier bei uns in der Schlossstraße auf unserer großen Showbühne von Ostseewelle wird jetzt alles vorbereitet für die richtig geile Rathausparty. Heute Abend mit DJ, mit Live-Musik und vor allem aber auch mit der Live-Übertragung des Deutschlandspiels, das große Public Viewing zur Fußball-Weltmeisterschaft. Kommt rum, wir haben noch den ganzen Abend Spaß.
0: Ja, klasse, das klingt doch nach bester Stimmung. Und falls ihr noch keinen Plan für heute und morgen habt, hier kommt euer Ausflugstipp fürs Wochenende. Ab nach Ludwigslust zum Lindenfest. Von uns gibt's die passende Mucke dazu. Hier ist Superstar Shakira mit Waka Waka bei eurem Sommersender Ostsee.

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1: Harry Styles, American Girls.

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7: DFB-Team will gegen Elfenbeinküste den Einzug in die K.O.-Runde der WM klarmachen. Solarstrom bringt Deutschland großen wirtschaftlichen Vorteil. Guten Abend, ich bin Nanju Kuhlmann. Deutschland muss heute wieder bei der Fußball-WM ran und peilt den vorzeitigen Einzug in die K.O.-Runde an. Gegner im zweiten Gruppenspiel ist die Elfenbeinküste. Mit einem Sieg wäre die DFB-Elf im 16. Finale. Anstoß ist 22 Uhr unserer Zeit. Vor dem Deutschlandspiel sind schon unsere Nachbarn aus den Niederlanden dran. Sie treffen ab 19 Uhr auf die Schweden. Denen würde schon ein Punkt reichen, um das Ticket für die K.O.-Runde zu lösen. Außerdem gibt's noch die Duelle Ecuador-Curaçao und Tunesien-Japan. Solarstrom hat Deutschland in den letzten Jahren einen großen wirtschaftlichen Vorteil gebracht. Energieimporte für über 20 Milliarden Euro konnten ersetzt werden, so der Bundesverband Solarwirtschaft. Solarstrom schützt nicht nur das Klima, sondern auch den Wirtschaftsstandort, sagt der Verbandschef. Der Windpark bei Krain im östlichen Landkreis Ludwigslust-Parchim ist offiziell eingeweiht worden. Insgesamt 14 Windräder sind in Betrieb. Die Gemeinden Krain, Gelsbach und Sigelkow profitieren künftig von einem Strompreisbonus. Finanzielle Beteiligungen gehen zudem an Krützow, Ganzlin und die Stadt Lübz. 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Und jetzt das Wetter.
8: Schwerin an der Freilichtbühne 30 Grad, im Hafen der Marina Aldenburg 27. Wenn ihr nochmal ins Wasser wollt, der Kummerower See aktuell 21 Grad gemessen. Sonne und Wolken geben sich die Klinke in die Hand. Örtlich sind nachher auch nochmal, ja, zum Abend hin, teils kräftige Schauer und Gewitter drin, vereinzelt auch Hagel möglich. Gibt aber auch viele trockene Phasen bei einem schwachen bis mäßigen Wind aus West. In der Nacht bleibt es dann meist sternklar und trocken bei Temperaturen zwischen 19 und 15 Grad. Der Zwei-Tage-Trend, morgen viel Sonne, oft trocken, nur sporadisch mal vereinzelt. Ja, ein paar Schauer und Gewitter möglich bei höchstens 28 Grad. Übermorgen Sonne, Sonne, Sonne und auch da kann es ab und zu mal kurz ein bisschen tröpfeln bei 28 Grad maximal. 18.03 Uhr gleich, Ostseewelle hier mit dem besten Verkehrsservice für unser Land und da ist soweit alles frei. Gute Fahrt. Die Flitzerblitzer, die stehen aber noch. A24 Richtung Hamburg zwischen Zachentin und Gudow, dann beidseitig im Dreieck Wittstock. B5 zwischen Beutzenburg und Horst im Wald versteckt, B103 in Appelburg Richtung Plau. B105 Pantelitz raus in Richtung Rostock, B106 Schweriner Umgehung zwischen Margaretenhof und Neumühle, B191 in Eldena Richtung Dömitz, B198 in Kleintrebow Richtung Wesenberg, B321 Ortseingang Suko stehen sie von der A24 kommt, in Baumgarten Richtung A20, in Greifswald Wolgaster Straße, Letzin Siedlung Richtung Buro, dann zwischen Margaretenhof zwischen Markgrafenheide und in Riesahang im Wald, so ist richtig, in Neumukran Richtung Sassnitz, dann Ortseingang Pudlitz aus Reetz kommend beidseitig Wismar-Zieroer Weg und in Wolgast Hufelandstraße am Kleeblatt-Center beidseitig. So, jetzt haben wir es. Habt ihr auch noch was? Dann ruft gerne durch. Studio-Hotline ist die 0381 49 78 110, denn keiner meldet mehr aktuelle Flitzerblitzer. Ein wunderschönes
9: Hoch die Hände!
8: Macht euch einen Lenz, ich bin Christian Renz. Hey, hey.
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0: So, wir spielen mal wieder so eine kleine Runde. Ich backe meinen Hit. Dann nehmen wir mal hier bei Ostseewelle einfach mal so eine schöne, knackige Bassdrum. Ja. Haben wir. So, dann kommt ein Piano mit dazu. Passt auch. Und was darf natürlich nicht fehlen? Richtig, eine richtig schöne Vocal.
1: I'm addicted to you.
0: Ja. Und heraus kommt ein absoluter Welthit von einem absoluten Welt-DJ und Menschen, Avicii aus Schweden, Tim Bergling. Schade, dass er schon nicht mehr bei uns ist. 2018 verstorben, aber hier sein absoluter Welthit, Addicted to You. Das gibt's nur hier bei Ostseewelle. Viel Spaß.

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1: BTS mit Swim.

0: Urban Cookie Collective mit The Key, The Secret aus den 90ern. Und kurz vor 19:30 am Samstagabend, Ostseewelle hier beim Abendessen. Und da servieren wir euch natürlich auch gleich richtig coolen 2000er-Pop von Oceana mit in der Playlist Endless Summer. Und den Startschuss fällt Popstar Miles Smith mit seiner aktuellen Single Stay. Geht sofort weiter mit der meisten Musik, mit allen aktuellen Hits. Lasst es euch schmecken, ihr Lieben.
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0: Und schwuppdiwupp sind wir schon wieder zurück hier bei Ostseewelle mit dem Blick aufs Abendwetter. Temperatur noch so um die 28, 29 Grad. Dazu viel Sonne, ein paar lockere Wolken sind auch mit dabei. Nachher kann es auch noch mal ein paar teils, oder können natürlich auch noch mal ein paar teils kräftige Schauer und Gewitter mit dabei sein. Der Wind überwiegend schwach bis mäßig aus westlichen Richtungen. In der Nacht bleibt es dann aber überall sternklar, meist auch trocken bei Temperaturen so zwischen 19 und 15 Grad. Der Zwei-Tage-Trend, morgen am Sonntag. Ja, viel Sonne im Großen und Ganzen. Auch trocken, wenn überhaupt nur vereinzelt mal ein paar Schauer und Gewitter bei höchstens 28 Grad. Übermorgen das gleiche in Grün, bei ebenfalls 28 Grad maximal. 18.30 Uhr gleich, 6:30, Ostseewelle hier mit dem besten Verkehrsservice für unser Land. Landkreis Vorpommern-Rügen zwischen Leierhof und Grimmen, da brennt aktuell ein Auto. Umfahren geht am besten über die A20. Die Flitzerblitzer, die stehen A24 Richtung Hamburg zwischen Zarentin und Gudo und im Dreieck Wittstock sogar beidseitig. B5 zwischen Beutzenburg und Horst im Wald, B103 in Abbelburg Richtung Plau am See, B105 in Pantelitz Richtung Rostock, B106 Schweriner Umgehung zwischen Margaretenhof und Neumühle, B191 in Eldena Richtung Dömitz, B198 in Klein-Trebo Richtung Wesenberg, B321, Ortseingang Suko von der A24 kommt, in Baumgarten Richtung A20. Greifswald machen sie in der Wolgaster Straße ein paar Bilder, in Letzin-Siedlung Richtung Buro. Zwischenmark Grafenheide und Hinrichshagen im Wald, in Neumukran Richtung Sassnitz. Dann Ortseingang Putlitz aus Reetz kommend, auch da beidseitig. Wismar, Zieroer Weg und Wolgast, Hufelandstraße am Kleeblatt-Center sogar beidseitig. Habt ihr auch noch was entdeckt? Dann ruft gerne durch. Studio Hotline ist die 0381 49 78 110, denn keiner meldet mehr. Aktuelle Flitzerblitzer. Guten Hunger, ihr Lieben. Macht euch einen Lenz. Ich bin Christian Renz. Guten.
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Ihr hört Ostseewelle am Samstagabend. Eben gerade eine Nachricht reinbekommen, die betroffen macht. In Rostock-Reutershagen ist heute Nachmittag ein 81-jähriger Mann mit Sehbehinderung von einem Auto erfasst und dabei lebensgefährlich verletzt worden. Er war mit seinem Blindenstock und Blindenhund unterwegs, als der Unfall passierte. Der 81-Jährige wird aktuell im Krankenhaus behandelt. Sein Hund hat den Unfall glücklicherweise unverletzt überstanden.

0: gleich 19 Uhr nach Nachrichten, Wetter und dem besten Verkehrsservice für unser Land. Sommer, Sonne, gute Laune, Sound aus den 2000ern. Können wir uns auf Push the Button von den Sugar Babes freuen und brandneu entdecken wir mit All In von You Not Us und Laurel. Bleibt bei Ostseewelle für die meiste Musik mit allen aktuellen Hits.
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8: Ich bin Babette Büchner. Die Bundesregierung hat alle Seiten zur Umsetzung der vereinbarten Waffenruhe im Irankrieg aufgerufen. Man nutze die Kontakte insbesondere zu den israelischen Partnern, damit das Rahmenabkommen mit Leben erfüllt werde, sagte ein Sprecher des Auswärtigen Amts in Berlin.
9: Voraussetzung ist aber, dass die Hisbollah ihre Angriffe auf den Norden Israels wirklich glaubhaft einstellt. Und ich glaube, da sind wir noch nicht so ganz, so der Sprecher weiter. Deutschland ist nicht Teil des bilateralen Rahmenabkommens zwischen den USA und dem Iran, das eine Waffenruhe an allen Fronten vorsieht, also auch im Libanon. Israel und die vom Iran unterstützte Hisbollah-Miliz hatten sich zuletzt gegenseitig Verstöße gegen die Waffenruhe vorgeworfen. Aus Berlin, David Riemer.
8: Die Linke hat eine neue Doppelspitze. Neben der bisherigen Co-Vorsitzenden Ines Schwertner wählten die Delegierten auf ihrem Bundesparteitag am Nachmittag den Bundestagsabgeordneten Luigi Partisano. Er erzielte mit nur gut 53% der Stimmen allerdings ein schwaches Ergebnis. Gestern hatte die Partei ihre Linie in Bezug auf den Nahostkonflikt verschärft und beschlossen, das israelische Vorgehen im Gazastreifen als Völkermord zu bezeichnen. Zum Monatsende läuft der Tankrabatt aus. Laut einer YouGov-Umfrage halten 7 von 10 Deutschen aber weitere Erleichterungen für nötig. Dabei würden sich die meisten dafür aussprechen, die Spritsteuersenkung einfach zu verlängern.
10: Zwar ist ein Großteil der Befragten dafür, den Tankrabatt über den 30. Juni hinaus zu verlängern, aber die Maßnahme ist umstritten. Studien zufolge reichen die Mineralölfirmen die Spritsteuersenkung nämlich nicht zu 100% an die Verbraucher weiter. Gleichzeitig finden nur die wenigsten, dass der Tankrabatt wirklich etwas gebracht hat. Besser kommen andere Entlastungen an. Einen Spritpreisdeckel halten 3/4 der Befragten für sinnvoll und sogar 9 von 10 halten geringere Mehrwertsteuern auf Lebensmittel für die größte Entlastung. Tanja Wagner, Nachrichtenredaktion.
8: Und zum Sport. Der Countdown läuft. Um 22 Uhr tritt die DFB-Elf bei der Fußball-WM gegen die Elfenbeinküste an. Nach dem 7:1 gegen Curaçao will das Team von Bundestrainer Julian Nagelsmann den 2. Sieg. Damit wäre Deutschland sicher in der K.O.-Runde. Vorher spielen die Niederlande gegen Schweden.
0: Und hier ist das Wochenendwetter bei Ostseewelle und da messen wir in Greil-Müritz an der Seebrücke 27 Grad, Greifswald an der Wieker-Holzbrücke 28, die Ostsee vor Binz auf Rügen, die misst aktuell noch 19 Grad. Ansonsten gibt es nichts zu meckern, Sonne und Wolken im Wechsel, weitestgehend auch trocken. gibt aber auch einen Wind, der kommt schwach bis mäßig aus westlichen Richtungen. In der Nacht bleibt es dann meist sternklar und trocken bei Temperaturen zwischen 19 und 15 Grad. Der Zwei-Tage-Trend, morgen auch Sonne satt. Es bleibt oft trocken, wenn nur sporadisch mal ein paar Schauer und Gewitter bei höchstens 28 Grad. Übermorgen Sonne satt und auch da kann es ab und zu mal ein bisschen nass werden, bei ebenfalls 28 Grad maximal. 19.03 Uhr haben wir es gleich. Ostseewelle hier mit dem besten Verkehrsservice für unser Land. Landkreis Vorpommern-Rügen zwischen Leierhof und Grimmen. Da brennt aktuell ein Auto. Feuerwehr auch im Einsatz. Umfahren bitte am besten über die A20. Die Flitzerblitzer, die stehen A24 Richtung Hamburg zwischen Zarentin und Gudow und dann nochmal beidseitig im Dreieck Wittstock. B5 zwischen Beutzenburg und Horst im Wald. B105 in Panterlitz Richtung Rostock. Ihr habt einen?
11: Herr Udo hier, ich möchte einen Blitzer melden in Schwerin auf der Umgehungsstraße zwischen der Abfahrt Gardebusch und der Abfahrt Grevesmühlen und dort beidseitig.
0: Danke, Udo. Dann haben wir B191 mit am Start. In Eldena stehen sie Richtung Dömitz. B198 in Klein-Trebow Richtung Wesenberg. B321, Ortseingang Suko von der A24 kommt in Baumgarten Richtung A20. In Letzin-Siedlung Richtung Buro. Zwischen Markgrafenheide und Henrichshagen im Wald. In Neumukran Richtung Sassnitz. Dann Ortseingang Pudlitz aus Reetz kommend beidseitig. Vorsicht, Wismar, Ziro Weg und Wolgast-Hufelandstraße am Kleeblatt-Center sogar beidseitig. Habt ihr auch noch was auf dem Zettelchen? Dann gerne her damit. Studio-Hotline ist die 0381 49 78 110, denn keiner meldet mehr aktuelle Flitzerblitzer. Ein wunderschönes
12: Hoch die Hände!
0: Wochenende! Macht euch einen Lenz, ich bin Christian Renz. Hey, hey.
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0: mit 12 zu 12 am Samstagabend. Und ich würde mal sagen, jetzt wird gezündet hier.
1: Soll ich jetzt den Knaller zünden?
2: Zünd den Knaller.
0: Irre. Jetzt für alle. Gute Laune Sound aus 90ern. Radio Laut. Hier sind Mr. President mit Jojo Action bei eurem Heimat.

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1: Und schon sind wir zurück hier bei Ostseewelle mit dem Blick aufs Wetter. Und da haben wir jetzt noch traumhafte Temperaturen um die 27, 28 Grad. Dazu Wechsel aus Sonne und Wolken. Überwiegend auch trocken bei einem schwachen bis mäßigen Wind aus westlichen Richtungen. In der Nacht können wir überall Sterne gucken. Es bleibt meist trocken bei Temperaturen zwischen 19 und 15 Grad. Der Zwei-Tage-Trend. Morgen am Sonntag viel Sonne. Im Großen und Ganzen auch trocken, wenn nur vereinzelt mal ein paar Schauer und Gewitter möglich. Höchstwerte 28 Grad. Übermorgen geht es dann genauso weiter. Bei ebenfalls 28 Grad maximal. 19.31 Uhr, halb 8, Ostseewelle hier mit dem besten Verkehrsservice für unser Land. Und da ist soweit alles wieder frei. Euch eine gute und sichere Fahrt, wenn ihr unterwegs seid. Zum Beispiel zum Public Viewing oder so, kann ja sein. Die Flitzerblitzer, die stehen aber noch. A24 Richtung Hamburg zwischen Sarrentin und Gudow und beidseitig im Dreieck Wittstock. B5 zwischen Bolzenburg und Horst im Wald. B105 in Panterlitz Richtung Rostock. B106 Schweriner Umgehung zwischen Margaretenhof und Neumühle. B191 in Eldena Richtung Dömitz. B198 in Kleintreppow Richtung Wesenberg, B321 Ortseingang Suko von der A24 kommt und in Baumgarten Richtung A20. In Letzin-Siedlung Richtung Buro, zwischen Markgrafenheide und Hinrichshagen machen sie im Waldbilder, in Neumukran Richtung Sassnitz. Ortseingang Putlitz aus Reetz kommend beidseitig, Wismar, Zierower Weg und Wolgast, Hufelandstraße am Kleeblatt-Center beidseitig. Habt ihr auch noch was auf dem Zettelchen? Dann ruft gerne durch. Studio Hotline ist die 0381 49 78 110, denn keiner meldet mehr aktuelle Flitzerblitzer. Schönen Samstagabend, macht euch einen Lenz. Ich bin Christian Renz. Yippie-yay.
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0: Es ist kurz vor acht, gleich geht's ordentlich rund hier bei Ostseewelle. All eure Lieblingshits nonstop gemixt. Das ist der Party-Hitmix am Samstagabend mit Kollege Enrico Ostendorf. Nicht weglaufen, geht rucki-zucki los nach Nachrichtenwetter und dem besten Verkehrsservice für unser Land.
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3: Ich bin Babit Büchner. Der Iran will die Straße von Hormuz wieder für die Durchfahrt aller Schiffe sperren. Begründet wird das damit, dass Israel die Waffenruhe im Südlibanon nicht eingehalten habe. Das US-Militär erklärte wenig später, die Freiheit der Schifffahrt werde dort weiter durchgesetzt. Der Schiffsverkehr habe heute zugenommen. 55 Schiffe mit unter anderem 17 Millionen Barrel Öl hätten die Meerenge passiert. Die Linke hat eine neue Doppelspitze. Neben der bisherigen Co-Vorsitzenden Ines Schwertner wählte ein Parteitag in Potsdam den Bundestagsabgeordneten Luigi Pantisano. Der 46-Jährige erzielte mit nur gut 53% allerdings ein schwaches Ergebnis.
4: Pantisanos Wunschziel waren mehr als 70% gewesen. Sein Vorgänger Jan van Aken hatte 2024 fast 90% bekommen. Möglicher Hintergrund für das knappe Ergebnis könnte sein, dass Pantisano bisher oft schärfer formuliert, als es von Van Aken bekannt ist. In einem Bild-Interview hat er zuletzt die CDU in einem Atemzug mit faschistischer Politik genannt. Schwertner wurde mit knapp 86% im Amt bestätigt. Aus Berlin, David Riemer.
3: Die Hitzewelle in Teilen Europas sorgt in Frankreich für einen Ausnahmezustand. Der französische Wetterdienst verhängte für morgen fast im ganzen Land die höchste oder zweithöchste Warnstufe mit erwarteten Spitzentemperaturen zwischen 38 und 41 Grad. Die Regierung schaut dabei besonders auf die morgen vielerorts in Frankreich geplante Fête de la Musique. Die Departements mit roter Warnstufe dürfen Verbote für Alkoholkonsum auf öffentlichen Wegen erlassen. Und zum Sport. Der Countdown läuft. Um 22 Uhr tritt die DFB-Elf bei der Fußball-WM gegen die Elfenbeinküste an. Nach dem 7:1 gegen Curaçao will die Mannschaft den zweiten Sieg. Damit wäre Deutschland sicher in der K.O.-Runde. Einfach zu schlagen ist der Gegner aber nicht, meint Bundestrainer Julian Nagelsmann.
5: Was ihre große Stärke ist, schon so, dass sie natürlich alle eine gute Körperlichkeit haben. Sie haben extrem offensive Außenverteidiger. Sie haben, egal wer dann vorne spielt, eigentlich auf allen drei vorderen Positionen sehr, sehr viel Tempo. Wir haben Maßnahmen ergriffen und haben das auch trainiert, was wir machen müssen, dass wir möglichst viele Stärken wegnehmen. Das werden wir nicht immer schaffen, weil der Gegner dafür zu gut ist.
3: Vorher spielen die Niederlande gegen Schweden.
0: Und jetzt schauen wir erstmal aufs Abendwetter hier bei Ostseewelle und da messen wir in Lübs am alten Wasserturm 26 Grad, Sassnitz am alten Fährhafen 27. Ansonsten noch viel Abendsonne mit dabei, ein paar lockere Wolken, die überhaupt nicht wehtun. Ansonsten überall trocken bei einem schwachen bis mäßigen Wind aus westlichen Richtungen. In der Nacht bleibt es dann meist sternklar und trocken bei Temperaturen zwischen 19 und 15 Grad. Der Zwei-Tage-Trend, morgen viel Sonne, oft trocken, wenn überhaupt nur vereinzelt mal ein paar Schauer und Gewitter möglich bei höchstens 28 Grad. Übermorgen Sonne satt. Ab und zu kann es auch da mal ganz kurz nass werden, bei ebenfalls 28 Grad maximal. 20.03 Uhr, Ostseewelle hier mit dem besten Verkehrsservice für unser Land. Und da ist soweit alles frei. Gute Fahrt. Die Flitzerblitzer, die stehen A24 Richtung Hamburg zwischen Zarrentin und Gudow und beidseitig im Dreieck Wittstock. B5 zwischen Bolzenburg und Horst im Wald, B105 in Panterlitz Richtung Rostock, B191 in Eldena Richtung Dömitz. B198 in Kleintrebow machen sie Richtung Wesenbergbilder. B321 Ortseingang Suko von der A24 kommt. In Baumgarten Richtung A20, in Letzin-Siedlung Richtung Buro. Zwischen Markgrafenheide und Hendrichshagen im Wald versteckt. In Neumukran Richtung Sassnitz. Ortseingang Putlitz aus Reetz kommend beidseitig. Wismar, Zieroer Weg und Wolgast, Hufelandstraße am Kleeblattzender sogar beidseitig.
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1: Ich bin Ursula Winkler. Nach Angaben des Vermittlerstaats Pakistan sollen heute in der Schweiz Gespräche zwischen dem Iran und den USA geführt werden. Daran sollen Vertreter der USA, des Irans sowie die Vermittler Pakistan und Katar teilnehmen. Ziel ist die Beilegung des Irankriegs.
2: Im Vorfeld hatte der Iran angekündigt, Verhandler in die Schweiz zu entsenden, um die Details des Rahmenabkommens zu diskutieren. Teheran erklärte, der Iran halte sich an die Vereinbarungen, während die USA bereits den ersten Absatz des Abkommens verletzt hätten. Die zugesagte Waffenruhe im Libanon sei nicht umgesetzt worden, hieß es. Deshalb hatte der Iran am Nachmittag mitgeteilt, die Straße von Hormuz wieder für die Durchfahrt aller Schiffe zu sperren. David Riemer, Nachrichtenredaktion.
1: Zum Monatsende läuft der Tankrabatt aus. Laut einer YouGov-Umfrage halten 7 von 10 Deutschen weitere Erleichterungen, was die hohen Preise angeht, schon für nötig. Dabei würden sich die meisten dafür aussprechen, die Spritsteuersenkung einfach zu verlängern.
3: Zwar ist ein Großteil der Befragten dafür, den Tankrabatt über den 30. Juni hinaus zu verlängern, aber die Maßnahme ist umstritten. Studien zufolge reichen die Mineralölfirmen die Spritsteuersenkung nämlich nicht zu 100% an die Verbraucher weiter. Gleichzeitig finden nur die wenigsten, dass der Tankrabatt wirklich etwas gebracht hat. Besser kommen andere Entlastungen an. Einen Spritpreisdeckel halten 3/4 der Befragten für sinnvoll, 8 von 10 wären dafür, die Stromsteuer zu senken und sogar 9 von 10 halten geringere Mehrwertsteuern auf Lebensmittel für die größte Entlastung. Tanja Wagner, Nachrichtenredaktion.
1: Ein großer Waldbrand hält die Feuerwehr auf der griechischen Insel Euböa in Atem. Das Feuer brach am Mittag aus. Die Feuerwehr rief die Menschen per Tweet dazu auf, die betroffenen Dörfer vorsorglich zu verlassen. Laut Medienberichten sind 120 Feuerwehrleute, 35 Löschzüge, 7 Hubschrauber und 8 Flugzeuge im Einsatz. Die Insel-Online-Plattform Evima berichtete, die Flammen näherten sich bereits Häusern. In der Region herrscht starker Wind, der die Flammen antreibt und verbreitet. Es ist der erste große Waldbrand in diesem Jahr in Griechenland. Zum Fußball. Die Niederländer haben wieder beste Aussichten auf die K.O.-Runde der WM. Die Oranje-Auswahl gewann mit 5:1 gegen Schweden und zog in der Gruppe F auf Platz 1.
4: Und hier ist das Wochenendwetter bei Ostseewelle und da ist es momentan meist sternklar und auch trocken im Land bei Temperaturen zwischen 19 und 15 Grad. Heute am Sonntag viel Sonne, oft trocken, nur sporadisch ein paar Schauer und Gewitter drin bei höchstens 28 Grad. Der Zwei-Tage-Trend, morgen Sonne satt, auch da kann es aber ab und zu mal kurz nass werden bei ebenfalls 28 Grad. Übermorgen am Dienstag oft freundlich und trocken bei schwülen 30 Grad maximal.
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1: Ich bin Ursula Winkler. Die deutsche Fußballnationalmannschaft hatte die Elfenbeinküste im zweiten WM-Gruppenspiel mit 2:1 besiegt. Durch den Erfolg in Toronto steht die DFB-Auswahl schon sicher in der K.O.-Phase.
2: Was für ein Finale hier in Toronto. Das Stadion explodiert in der Nachspielzeit nach dem Siegtreffer von Dennis Undav. Davor ist es der erwartete Kraftakt gegen die Elfenbeinküste. Deren pfeilschnelle Stürmer stellen die deutsche Abwehr ein ums andere Mal vor Probleme. So entsteht auch das 0:1 nach einer halben Stunde. Deutschland tut sich lange schwer, doch dann kommt nach einer Stunde Dennis Undav. Der vollstreckt wenige Minuten später eiskalt zum 1:1. Danach eine spannende Schlussphase und die Entscheidung in der Nachspielzeit. Thomas Bremser, Toronto.
1: Zuvor hatten die Niederländer mit 5:1 gegen die Schweden gewonnen und stehen in der Gruppe F auf Platz 1. Nach Tagen der Ungewissheit ist US-Vizepräsident J.D. Vance für Verhandlungen mit dem Iran in die Schweiz aufgebrochen. Er könne nur für 1 oder 2 Tage dort sein, sagte er vor Abflug. Danach würden die Gespräche auf anderer Ebene fortgeführt. Besonders die Kämpfe im Libanon hatten zuletzt für Spannungen zwischen Washington und Teheran geführt. Der Iran hatte deshalb gestern eine Schließung der Straße von Hormuz verkündet. Zwei Waggons eines Güterzugs sind in München von einer Brücke etwa 5 Meter in die Tiefe gestürzt. Bei dem Unglück in der vergangenen Nacht kam ein Mensch ums Leben.
3: Zwei Güterzüge waren laut Polizei beim Rangieren auf der Eisenbahnbrücke aus bislang ungeklärten Gründen zusammengestoßen. Durch die Kollision entgleiste einer der Züge, zwei Waggons stürzten von der Brücke. Die Bergungsarbeiten sind aufwendig. Einer der Waggons wurde bereits mit einem Schwerlastkran auf die Straße unter der Brücke gehoben. Der zweite soll zurück auf die Brücke gehievt werden. Einschränkungen im Regional- oder Fernverkehr gibt es laut Deutscher Bahn durch den Unfall nicht. David Riemer, Nachrichtenredaktion.
1: Die Wirtschaftsweise Monika Schnitzer spricht sich für eine Rücknahme der Mehrwertsteuersenkung in der Gastronomie aus. Sie sprach im Spiegel von einer der überflüssigsten Subventionen seit langem. Sie koste rund 3,4 Milliarden Euro pro Jahr und rette, soweit man wisse, nicht wie versprochen die Landgasthäuser. Stattdessen würden Ketten wie McDonald's und Burger King profitieren. Die Insolvenzen in der Branche sind laut der Wirtschaftsauskunftei Kreditreform im vergangenen Jahr zum 4. Mal in Folge gestiegen.
4: Entspannte Nachtschicht wünschen wir euch an alle, die ran müssen. Ostseewelle hier mit dem Blick aufs Wetterchen und da ist es momentan überall schön sternklar. Ansonsten größtenteils trocken bei Temperaturen zwischen 19 und 15 Grad. Heute am Sonntag tagsüber viel Sonne, im Großen und Ganzen auch trocken, nur vereinzelt mal ein paar Schauer und Gewitter möglich bei höchstens 28 Grad. Der Zwei-Tage-Trend, morgen geht's genauso weiter bei ebenfalls 28 Grad. Übermorgen am Dienstag vielerorts freundlich und trocken bei heißen 30 Grad. Maximal.
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1: Ich bin Ursula Winkler. Die deutsche Fußballnationalmannschaft hat die Elfenbeinküste im zweiten WM-Gruppenspiel mit 2:1 besiegt. Beide Treffer für Deutschland erzielte der eingewechselte Dennis